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1: Schauen wir uns den Verkehr in und um Osnabrück an. Zwischen Kanalstraße und Püttenbeckstraße, Reckerstraße bei Recke, hast du in beide Richtungen eine Vollsperrung. Du kommst dort im Moment also gar nicht durch. Außerdem in Ibbenbüren, zwischen Widukindstraße, Gravenhorster Straße und Nordstraße, Große Straße, ist die Strecke gesperrt. Auch hier geht gerade nichts. Fahr vorsichtig und komm gut an dein Ziel.
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2: Guten Abend, du Nachteule, hier ist Heiko bei Schlaflos in Osnabrück auf Haseradio. Schön, dass du wach bist, egal ob auf Spätschicht, am Schreibtisch oder einfach mit Kopfhörern im Bett. Wir begleiten dich durch die Nacht mit entspannten Infos und jeder Menge Musik. Und jetzt für dich Little in the Middle von Milo. Viel Spaß!

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2: Was gibt's Neues bei Tore? Hallo? Vor dem Spitzentreffen zum Niedrigwasser fordert die frühere Bundesumweltministerin Steffi Lemke von den Grünen grundlegende Änderungen im Umgang mit Deutschlands Flüssen. Bundesverkehrsminister Steffen Bilger von der CDU berät heute in Bonn mit Vertretern von Schifffahrt, Häfen und Wirtschaft über die Folgen des extremen Niedrigwassers, das die Binnenschifffahrt belastet und Transportkosten für die Industrie erhöht. In Osnabrück ermittelt der Staatsschutz gegen einen Instagram-Nutzer mit dem Pseudonym Robby4664. Er soll den AfD-Oberbürgermeisterkandidaten Thorsten Wassermann und alle AfD-Mitglieder in der Stadt mit Eliminierung bedroht haben und schrieb zudem, Bundeskanzler Friedrich Merz müsse eliminiert werden wie John F. Kennedy. Der Mann soll früher politisch bei den Grünen, dem Bund Osnabrücker Bürger und nun beim Bündnis Sarah Wagenknecht aktiv gewesen sein. In Georgsmarienhütte startet am Donnerstag, dem 6. August, das 19. Hütte Rockt Festival des Vereins Die Hütte Rockt. Bis Samstag treten auf 3 Bühnen mehr als 40 Bands auf, darunter als Headliner das Lumpenpack am Freitag und Royal Republic am Samstag jeweils um 21.30 Uhr. Tickets gibt es ausschließlich digital, eine Abendkasse ist voraussichtlich nicht vorgesehen.
3: Ja, Tore, lass uns das Wetter in Osnabrück anschauen. Aktuell ist es meist klar und angenehm mild bei rund 19 Grad. Dazu nur ein müdes Lüftchen. Perfekt für einen schnellen Gang vor die Tür. In der Nacht bleibt es erst ziemlich klar, später ziehen mehr Wolken auf. Es kühlt auf etwa 16 Grad ab. Der Wind bleibt schlapp. Heute viele Wolken, grau aber trocken, bis etwa 25 Grad. Nur ein sachter Windhauch. Morgen ähnlich, trocken, um 22 Grad. Morgens frische 13 Grad. Der Wind bleibt freundlich moderat. Übermorgen spürbar wärmer mit bis zu 26 Grad, deutlich mehr Sonnenschein zwischen den Wolken, fühlt sich schon ziemlich nach spätem Sommer an.
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4: Ein Blick auf den Verkehr in und um Osnabrück. Zwischen Kanalstraße und Püttenbeckstraße, Reckerstraße bei Recke, ist die Straße in beiden Richtungen auf einer Strecke von etwas mehr als einem Viertelkilometer komplett gesperrt. Du kommst dort aktuell gar nicht durch. Zwischen Widukindstraße, Gravenhorster Straße und Nordstraße, Große Straße bei Ebenbüren, hast du auf knapp 3/4 Kilometer ebenfalls eine Vollsperrung. Hier ist die Straße komplett dicht. Fahr vorsichtig und komm gut an dein Ziel.
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5: Moin, du Nachteule. Hier ist Heiko, dein Begleiter in der langen Nacht auf Hase Radio. Schlaflos in Osnabrück. Egal, ob du arbeitest, lernst, heimlich zockst oder einfach nicht pennen kannst. Schön, dass du dabei bist. Mach's dir gemütlich, atme durch. Wir kümmern uns um den Soundtrack. Und jetzt für dich ein echter Klassiker. Drop the Pilot von Joan Armatrading.

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1: Literal mit mir, Tore, hallo. Vor dem Spitzentreffen zum Niedrigwasser fordert die frühere Bundesumweltministerin Steffi Lemke von den Grünen grundlegende Änderungen im Umgang mit Deutschlands Flüssen. Bundesverkehrsminister Steffen Bilger von der CDU berät heute in Bonn mit Vertretern von Schifffahrt, Häfen und Wirtschaft über die Folgen des extremen Niedrigwassers, das die Binnenschifffahrt belastet und Transportkosten für die Industrie erhöht. In Osnabrück ermittelt der Staatsschutz gegen einen Instagram-Nutzer mit dem Pseudonym Robby4664. Er soll den AfD-Oberbürgermeisterkandidaten Thorsten Wassermann und alle AfD-Mitglieder in der Stadt mit Eliminierung bedroht haben und schrieb zudem, Bundeskanzler Friedrich Merz müsse eliminiert werden wie John F. Kennedy. Der Mann soll früher politisch bei den Grünen, dem Bund Osnabrücker Bürger und nun beim Bündnis Sarah Wagenknecht aktiv gewesen sein. In Georgsmarienhütte startet am Donnerstag, dem 6. August, das 19. Hütte Rockt Festival des Vereins Die Hütte Rockt. Bis Samstag treten auf drei Bühnen mehr als 40 Bands auf, darunter als Headliner das Lumpenpack am Freitag und Royal Republic am Samstag jeweils um 21.30 Uhr. Tickets gibt es ausschließlich digital, eine Abendkasse ist voraussichtlich nicht vorgesehen.
2: Ja, Tore, lass uns das Wetter in Osnabrück anschauen. Aktuell ist es meist klar und angenehm mild bei rund 19 Grad. Dazu nur ein müdes Lüftchen. Perfekt für einen schnellen Gang vor die Tür. In der Nacht bleibt es erst ziemlich klar, später ziehen mehr Wolken auf. Es kühlt auf etwa 16 Grad ab. Der Wind bleibt schlapp. Heute viele Wolken, grau aber trocken, bis etwa 25 Grad. Nur ein sachter Windhauch. Morgen ähnlich, trocken, um 22 Grad. Morgens frische 13 Grad. Der Wind bleibt freundlich moderat. Übermorgen spürbar wärmer mit bis zu 26 Grad, deutlich mehr Sonnenschein zwischen den Wolken, fühlt sich schon ziemlich nach spätem Sommer an.
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1: Die Verkehrsnachrichten rund um Osnabrück. Zwischen Kanalstraße und Püttenbeckstraße sowie Reckerstraße bei Recke kommst du aktuell gar nicht durch. Die Strecke ist komplett gesperrt. Also plan dir am besten eine Ausweichroute ein. In Ibbenbüren ist außerdem die Verbindung zwischen Widukindstraße und Gravenhorster Straße auf der einen Seite und Nordstraße sowie Große Straße auf der anderen Seite auf rund 3/4 Kilometer voll gesperrt. Auch hier musst du außen herum fahren. Komm gut an und fahr vorsichtig.
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3: Guten Abend, du Nachteule. Hier ist Heiko bei Schlaflos in Osnabrück auf Hase Radio. Schön, dass du wach bist und bei mir reinschaltest. Während die Stadt langsam zur Ruhe kommt, liefern wir dir den Soundtrack für deine Nacht. Mach's dir gemütlich, atme mal tief durch und dann genießen wir zusammen Musik. Hier ist Love Song von Sarah Bareilles.

Hallo ihr da draußen in der Nacht. Ob ihr noch wach seid, gerade bereits aufsteht oder einfach vielleicht die Ruhe genießt. Ich habe den perfekten Soundtrack für die späten Stunden. Kommt damit gut durch die Nacht mit uns. Wir sind Hase Radio.

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1: Moin Osnabrück, moin Heiko. Bereit fürs Daily Update, bevor der Kaffee wirkt?
2: Immer Tore. Heute wirkt bei mir vor allem Vorfreude. Hütte rockt steht ja wieder an in Georgsmarienhütte.
1: Ja, Festivalstadt auf der Wiese. 3 Tage Musik, Lesungen, Yoga, Bierworkout. Was ist da dein Programmtipp?
2: Ich finde die Mischung super. Tagsüber Yoga im Führungsstrichen Wohnzimmer, abends dann Bands wie Das Lumpenpack oder Royal Republic. Und sie achten auf Hitze. Schattenplätze, kostenlose Trinkstationen, das Wohnzimmer als richtiges Zelt finde ich stark.
1: Klingt nach Sonnencreme drauf, wieder auffüllen an der Wasserstation und durchfeiern. Tickets sind ja heiß begehrt, ne?
2: Genau, digital kaufen, nicht auf eine Abendkasse hoffen. Und wer Details zu Zeiten, Line-up oder Parktickets braucht, das steht bei den Kolleginnen und Kollegen von hasepost.de.
1: Wechseln wir von Festivalfreude zu einem echt düsteren Thema. Diese Morddrohungen auf Instagram gegen den AfD-OB-Kandidaten und sogar gegen den Bundeskanzler. Was ist da los?
2: Da hat sich ein Mann, der früher mal bei den Grünen und beim Bund Osnabrücker Bürger unterwegs war, jetzt offen zu diesen Drohungen bekannt. Nennt sich online Robby und fabuliert von Eliminierung. Da ist eine Grenze sehr klar überschritten.
1: Und der Staatsschutz ermittelt ja schon. Egal wie man politisch drauf ist, Mordfantasien sind kein Aktivismus. Das ist einfach strafbar und daneben.
2: Genau, politischen Frust bitte an der Wahlurne oder im sachlichen Streit ausleben. Nicht mit Gewaltfantasien im Netz. Punkt.
1: Dann schnell zu etwas, das Osnabrück verbindet. Das Moskaubad feiert runden Geburtstag. Was ist fürs Jubiläumswochenende geplant?
2: Am Samstag großes Familienfest. Wasserlaufparcours im Schwimmerbecken, Hüpfburg, Ballonkünstler, Sportaktionen und die Feuerwehr Stadtmitte mit Einsatzwagen zum Anfassen. Eintritt ganz normal, aber Programm Deluxe.
1: Und die Frühschwimmer stoßen ja schon am Freitagmorgen mit Kaffee und Brötchen an. Schöner kann man in den Tag kaum gleiten.
2: Das Moskaubad ist halt mehr als nur Freibad, eher ein Stück Heimat. Geschichten, Erinnerungen, alte Fotos, das läuft jetzt die ganze Saison durch. Mehr zum Programm, Zeiten und allem drumherum findet ihr natürlich online bei hasepost.de.
1: Das war's für heute aus Osnabrücks guter Stube.
2: Bleibt freundlich, trinkt genug Wasser, ob im Moskaubad oder bei Hütte rockt, und wir hören uns morgen früh wieder.
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1: More natural alternatives depending on meaning. Im Mittelpunkt einer Spezialausgabe der Euronews-Sendung The Ring stehen in dieser Woche drei große EU-Themen. Migration mit Grenzmanagement, Asylregeln und Integration, unter anderem diskutiert von Juan Fernando López Aguilar und Thomas Tobé. Zudem geht es um das umstrittene EU-Mercosur-Handelsabkommen sowie um Strategien gegen Wohnungsknappheit in europäischen Städten. In Osnabrück ermittelt der Staatsschutz gegen einen Instagram-Nutzer mit dem Pseudonym Robby4664. Er soll den AfD-Oberbürgermeisterkandidaten Thorsten Wassermann und alle AfD-Mitglieder in der Stadt mit Eliminierung bedroht haben und schrieb zudem, Bundeskanzler Friedrich Merz müsse eliminiert werden wie John F. Kennedy. Der Mann soll früher politisch bei den Grünen, dem Bund Osnabrücker Bürger und nun beim Bündnis Sarah Wagenknecht aktiv gewesen sein. In Georgsmarienhütte startet am Donnerstag, dem 6. August, das 19. Hütte Rockt Festival des Vereins Die Hütte Rockt. Bis Samstag treten auf drei Bühnen mehr als 40 Bands auf, darunter als Headliner das Lumpenpack am Freitag und Royal Republic am Samstag jeweils um 21.30 Uhr. Tickets gibt es ausschließlich digital, eine Abendkasse ist voraussichtlich nicht vorgesehen. Soweit die Nachrichten. Hanna, wie geht's dem Wetter?
2: Ja, Tore, lass uns das Wetter in Osnabrück anschauen. Jetzt ist es mild bei rund 17 Grad, trocken und nur locker bewölkt, dazu ein leichter bis mäßiger Wind. In der Nacht und am Morgen ziehen mehr Wolken auf, es bleibt aber trocken. Heute überwiegend grauer Himmel, selten etwas Sonne, bis etwa 24 Grad und weiter nur ein leicht bis mäßiger Wind. Morgen ähnlich, maximal um 21 Grad, trocken. Übermorgen deutlich freundlicher mit mehr Sonne, ein paar lockeren Wolken und bis etwa 26 Grad.
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3: Schauen wir uns den Verkehr in und um Osnabrück an. Zwischen Kanalstraße und Püttenbeckstraße, Reckerstraße bei Recke, hast du auf einer Strecke von weniger als einem halben Kilometer eine Vollsperrung. Hier kommst du aktuell nicht durch. Außerdem ist in Ibbenbüren zwischen Hallestraße und Weststraße auf wenigen Metern ebenfalls komplett gesperrt. Auch hier musst du einen anderen Weg einplanen. Fahr vorsichtig und komm gut an dein Ziel.
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4: Guten Morgen aus dem Hase Radio Studio, hier ist Heiko. Schön, dass du schon mit uns wach bist, kurz nach 5 in Osnabrück und der Region. Gleich gibt's frische Nachrichten aus der Welt und natürlich, was hier bei uns vor der Haustür wichtig ist. Jetzt aber erstmal Musik zum Ankommen in den Tag. Hier sind Ofenbach und Justin Jesso mit Over You.

Egal zu welcher Uhrzeit und ja, auch zu dieser frühen Morgenstunde begrüßen wir alle Hörerinnen und Hörer und damit einen schönen guten Morgen zusammen. Wir haben natürlich an diesem Morgen alles, was wichtig ist, als kompakte Infos und auch die beste Musik zum Wachwerden. Und ich glaube, genau damit machen wir jetzt auch weiter. Also, Musik ab!

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1: Egal zu welcher Uhrzeit und ja, auch zu dieser frühen Morgenstunde begrüßen wir alle Hörerinnen und Hörer und damit einen schönen guten Morgen zusammen. Wir haben natürlich an diesem Morgen alles, was wichtig ist, als kompakte Infos und auch die beste Musik zum Wachwerden. Und ich glaube, genau damit machen wir jetzt auch weiter. Also, Musik ab!

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1: Hier ist Hans mit den wichtigsten Meldungen aus unserer Region. Am 5. August 2026 sind in Osnabrück mobile Geschwindigkeitskontrollen angekündigt. Bitte halten Sie sich an die vorgeschriebenen Geschwindigkeiten und passen Sie Ihr Tempo den Verkehrsbedingungen an. Gemeldete Kontrollstellen: Wersener Straße, Belmer Straße. Alle Angaben stammen aus Leserhinweisen und öffentlichen Quellen und erfolgen ohne Gewähr auf Vollständigkeit oder Richtigkeit. Seit Juni bieten Mirja Kiesenbauer und Svenja Seckerdiek in ihrem Studio Aurora Flow im Fledder Reformer Pilates und Jumping Fitness an. In zwei modern umgestalteten Kursräumen liegt der Fokus klar auf gesundheitsorientiertem Training, das sich für jedes Alter und Fitnesslevel eignet. Kleine Gruppen, flexible Mitgliedschaften, Hansefit-Partnerschaft sowie weitere Infos und Kursplan gibt es auf der Website und bei Instagram. Bei der Kommunalwahl in Osnabrück tritt erstmals die Partei der Humanisten an, mit einem Kandidaten im Wahlbereich 4, Tobias Polenske. Der Physiker und Regionalmanager der PDH Niedersachsen wirbt für sachliche, transparente Politik auf Basis wissenschaftlicher Erkenntnisse. Schwerpunkte sind bessere Rahmenbedingungen für ehrenamtliches Engagement, eine digitalere Verwaltung sowie ein zuverlässiger, bedarfsorientierter ÖPNV. Damit sind Sie hier aus der Region wieder bestens informiert.

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Egal zu welcher Uhrzeit und ja, auch zu dieser frühen Morgenstunde begrüßen wir alle Hörerinnen und Hörer und damit einen schönen guten Morgen zusammen. Wir haben natürlich an diesem Morgen alles, was wichtig ist, als kompakte Infos und auch die beste Musik zum Wachwerden. Und ich glaube, genau damit machen wir jetzt auch weiter. Also, Musik ab!

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1: Das Neueste. Hier ist Tore. Hallo. Kärnten im Remstal nutzt ein bundesweites Sondervermögen, um seine Grundschule und eine neue Sporthalle zu sanieren. Grundlage ist eine Grundgesetzänderung nach der Bundestagswahl 2025. Der Bund darf bis zu 500 Milliarden Euro zusätzliche Schulden für Infrastruktur und Klimaschutz aufnehmen. 100 Milliarden gehen an Länder und Kommunen, 9 Millionen nach Kärnten. Auch in Waiblingen und Winterbach starten überfällige Sanierungen, die laut Bürgermeistern ohne Bundeshilfen weiter verschoben worden wären. In Osnabrück sind am 6. August 2026 mobile Geschwindigkeitskontrollen angekündigt. Nach ersten Angaben stehen Blitze an der Wersener Straße und an der Belmer Straße. Die Informationen stammen aus Leserhinweisen und öffentlich zugänglichen Meldungen und erheben keinen Anspruch auf Vollständigkeit oder Richtigkeit. In Georgsmarienhütte startet am Donnerstag, dem 6. August, das 19. Hütte Rockt Festival des Vereins Die Hütte Rockt. Bis Samstag treten auf drei Bühnen mehr als 40 Bands auf, darunter als Headliner das Lumpenpack am Freitag und Royal Republic am Samstag, jeweils um 21.30 Uhr. Tickets gibt es ausschließlich digital, eine Abendkasse ist voraussichtlich nicht vorgesehen.
2: Ja, Tore, lass uns das Wetter in Osnabrück anschauen. Jetzt ist es mild bei rund 17 Grad, trocken und nur locker bewölkt, dazu ein leichter bis mäßiger Wind. In der Nacht und am Morgen ziehen mehr Wolken auf, es bleibt aber trocken. Heute überwiegend grauer Himmel, selten etwas Sonne, bis etwa 24 Grad und weiter nur ein leicht bis mäßiger Wind. Morgen ähnlich, maximal um 21 Grad, trocken. Übermorgen deutlich freundlicher mit mehr Sonne, ein paar lockeren Wolken und bis etwa 26 Grad.
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3: Ein Blick auf den Verkehr in und um Osnabrück. Zwischen Puttenbeckstraße und Kanalstraße bei Recke kommst du gerade in beide Richtungen nicht durch. Die Straße ist komplett gesperrt. Außerdem ist in Ibbenbüren die Verbindung zwischen Halle-Straße und Weststraße komplett dicht. Auch dort kommst du im Moment nicht durch. Fahr aufmerksam und komm gut an.
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4: Guten Morgen, du hörst Hase Radio, deinen Sender für Osnabrück und die Region. Schön, dass du so früh schon mit dabei bist. Wir bringen dich mit frischen News aus aller Welt und allem Wichtigen aus deiner Nachbarschaft gut in den Tag. Jetzt gibt's für dich den perfekten Wachmacher. Hier sind David Guetta und Sia mit Beautiful People. Laut aufdrehen.

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1: Moin Osnabrück, moin Heiko. Bereit fürs Daily Update, bevor der Kaffee wirkt?
2: Immer Tore. Heute wirkt bei mir vor allem Vorfreude. Hütte rockt steht ja wieder an in Georgsmarienhütte.
1: Ja, Festivalstadt auf der Wiese. 3 Tage Musik, Lesungen, Yoga, Bierworkout. Was ist da dein Programmtipp?
2: Ich finde die Mischung super. Tagsüber Yoga im Führungsstrichen Wohnzimmer, abends dann Bands wie Das Lumpenpack oder Royal Republic. Und sie achten auf Hitze. Schattenplätze, kostenlose Trinkstationen, das Wohnzimmer als richtiges Zelt finde ich stark.
1: Klingt nach Sonnencreme drauf, wieder auffüllen an der Wasserstation und durchfeiern. Tickets sind ja heiß begehrt, ne?
2: Genau, digital kaufen, nicht auf eine Abendkasse hoffen. Und wer Details zu Zeiten, Line-up oder Parktickets braucht, das steht bei den Kolleginnen und Kollegen von hasepost.de.
1: Wechseln wir von Festivalfreude zu einem echt düsteren Thema. Diese Morddrohungen auf Instagram gegen den AfD-OB-Kandidaten und sogar gegen den Bundeskanzler. Was ist da los?
2: Da hat sich ein Mann, der früher mal bei den Grünen und beim Bund Osnabrücker Bürger unterwegs war, jetzt offen zu diesen Drohungen bekannt. Nennt sich online Robby und fabuliert von Eliminierung. Da ist eine Grenze sehr klar überschritten.
1: Und der Staatsschutz ermittelt ja schon. Egal wie man politisch drauf ist, Mordfantasien sind kein Aktivismus. Das ist einfach strafbar und daneben.
2: Genau. Politischen Frust bitte an der Wahlurne oder im sachlichen Streit ausleben. Nicht mit Gewaltfantasien im Netz. Punkt.
1: Dann schnell zu etwas, das Osnabrück verbindet. Das Moskaubad feiert runden Geburtstag. Was ist fürs Jubiläumswochenende geplant?
2: Am Samstag großes Familienfest. Wasserlaufparcours im Schwimmerbecken, Hüpfburg, Ballonkünstler, Sportaktionen und die Feuerwehr Stadtmitte mit Einsatzwagen zum Anfassen. Eintritt ganz normal, aber Programm Deluxe.
1: Und die Frühschwimmer stoßen ja schon am Freitagmorgen mit Kaffee und Brötchen an. Schöner kann man in den Tag kaum gleiten.
2: Das Moskaubad ist halt mehr als nur Freibad, eher ein Stück Heimat. Geschichten, Erinnerungen, alte Fotos, das läuft jetzt die ganze Saison durch. Mehr zum Programm, Zeiten und allem drumherum findet ihr natürlich online bei hasepost.de.
1: Das war's für heute aus Osnabrücks guter Stube.
2: Bleibt freundlich, trinkt genug Wasser, ob im Moskaubad oder bei Hütte rockt, und wir hören uns morgen früh wieder.
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1: Hier sind die Lokalnachrichten mit Hans. Seit Juni bieten Mirja Kiesenbauer und Svenja Seckerdiek in ihrem Studio Aurora Flow im Fledder Reformer Pilates und Jumping Fitness an. In zwei modern umgestalteten Kursräumen liegt der Fokus klar auf gesundheitsorientiertem Training, das sich für jedes Alter und Fitnesslevel eignet. Kleine Gruppen, flexible Mitgliedschaften, Hansefit-Partnerschaft sowie weitere Infos und Kursplan gibt es auf der Website und bei Instagram. Bei der Kommunalwahl in Osnabrück tritt erstmals die Partei der Humanisten an, mit einem Kandidaten im Wahlbereich 4, Tobias Polenske. Der Physiker und Regionalmanager der PDH Niedersachsen wirbt für sachliche, transparente Politik auf Basis wissenschaftlicher Erkenntnisse. Schwerpunkte sind bessere Rahmenbedingungen für ehrenamtliches Engagement, eine digitalere Verwaltung sowie ein zuverlässiger, bedarfsorientierter ÖPNV. Auch am 6. August 2026 sind in Osnabrück mobile Geschwindigkeitskontrollen angekündigt. Bitte halten Sie sich an die Verkehrsregeln und passen Sie Ihre Geschwindigkeit den Bedingungen an. Heute gemeldete Kontrollstellen Wersener Straße und Bellmer Straße. Die Informationen stammen aus Leserhinweisen und öffentlichen Quellen und können unvollständig oder fehlerhaft sein. Das waren die lokalen Nachrichten.

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1: Am 6.8.1988, heute vor 38 Jahren, erreichte ein Album endlich den Gipfel, das Monate zuvor noch aussah wie ein unbekannter Außenseiter. Appetite for Destruction von Guns N' Roses stürmte auf Platz 1 der US-Billboard-Charts, nach einem zähen, aber unaufhaltsamen Aufstieg. Die Platte war am 21. Juli 1987 erschienen und tauchte zunächst erst auf Platz 182 auf. Fast ein Jahr später, am 6. August 1988, stand sie ganz oben. Eine Belohnung für Beharrlichkeit, hitzige Live-Shows und Videos, die spätabends bei MTV plötzlich zum Gespräch wurden. Welcome to the Jungle fand zuerst in der späten Rotation statt, das Publikum reagierte heftig, die Netzwerke drehten auf. Und mit Sweet Child O' Mine kam schließlich der Mega-Hit, der der Band ihren ersten US-Nummer-1-Single bescherte. Zusammen mit Paradise City bildeten diese Songs drei Top-10-Hits, die das Album immer wieder in den Fokus rücken. Produzent Mike Klink fing jene rohe Energie ein, Tom Zutaut von Geffen kämpfte intern um die Platte und David Geffen ermöglichten die Ressourcen, obwohl die Plattenfirma anfangs skeptisch war. Die ursprüngliche, provokante Covergrafik sorgte für Ärger im Handel und wurde schließlich durch das berühmte Kreuz mit den Totenköpfen ersetzt. Für rund $365.000 aufgenommen, verwandelte sich das Risiko in ein Monument. Rund 18 Mal Platin in den USA, weltweit deutlich über 30 Millionen Exemplare. Das meistverkaufte Debütalbum in den USA, noch vor Boston. Ein langsamer Aufstieg, große Reibung, dann Explosionskraft. Genau die Art von Geschichte, die Rockgeschichte schreibt. Und jetzt Sweet Child O' Mine.

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Einen wundervollen guten Morgen an alle. Ganz egal, was ihr gerade macht, ich sorge auf jeden Fall dafür, dass ihr mit einem Lächeln in den Tag startet. Gute Musik, gute Stimmung und ihr seid mittendrin hier bei Hase Radio. Guten Morgen.

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1: Das Neueste. Hier ist Tore. Hallo.

0: Polen hat im Norden des Landes das Gelände für sein erstes Kernkraftwerk offiziell an die Projektbeteiligten übergeben. Der US-Konzern Bechtel koordiniert als Generalunternehmer die Bauarbeiten auf dem mehr als 330 Hektar großen Areal. Energieminister Miłosz Motyka sprach von der größten Investition in die moderne polnische Wirtschaftsgeschichte. Laut Betreiber Polski Elektrowni Jądrowe wurden seit 2020 Verträge mit rund 475 polnischen Firmen geschlossen. Das Gießen des ersten Betons ist für 2028 geplant. In Osnabrück sind am 6. August 2026 mobile Geschwindigkeitskontrollen angekündigt. Nach ersten Angaben stehen Blitzer an der Wersener Straße und an der Belmer Straße. Die Informationen stammen aus Leserhinweisen und öffentlich zugänglichen Meldungen und erheben keinen Anspruch auf Vollständigkeit oder Richtigkeit. In Georgsmarienhütte startet am Donnerstag, dem 6. August, das 19. Hütte-Rockt-Festival des Vereins Die Hütte Rockt. Bis Samstag treten auf drei Bühnen mehr als 40 Bands auf, darunter als Headliner das Lumpenpack am Freitag und Royal Republic am Samstag jeweils um 21.30 Uhr. Tickets gibt es ausschließlich digital, eine Abendkasse ist voraussichtlich nicht vorgesehen.
1: Ja, Tore, lass uns das Wetter in Osnabrück anschauen. Jetzt ist es mild bei rund 17 Grad, trocken und nur locker bewölkt, dazu ein leichter bis mäßiger Wind. In der Nacht und am Morgen ziehen mehr Wolken auf, es bleibt aber trocken. Heute überwiegend grauer Himmel, selten etwas Sonne, bis etwa 24 Grad und weiter nur ein leicht bis mäßiger Wind. Morgen ähnlich, maximal um 21 Grad, trocken. Übermorgen deutlich freundlicher mit mehr Sonne, ein paar lockeren Wolken und bis etwa 26 Grad.
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3: Die Verkehrsnachrichten rund um Osnabrück. Zwischen Kanalstraße und Püttenbeckstraße, Reckerstraße bei Recke, hast du auf einer Strecke von rund 400 Metern eine Vollsperrung. Die Verbindung ist in beide Richtungen dicht. Zwischen Halle-Straße und Weststraße bei Ibbenbüren ist auf wenigen Dutzend Metern ebenfalls komplett gesperrt. Da kommst du im Moment gar nicht durch. Fahr aufmerksam und komm gut an.
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4: Guten Morgen, du bist bei Hase Radio, deinem Sender für Osnabrück und die Region. Schön, dass du so früh schon mit uns in den Tag startest. Wir haben gleich die wichtigsten Meldungen aus der Welt und natürlich alles, was hier bei uns vor der Haustür passiert. Jetzt aber erstmal Musik für deinen Morgen. Hier sind David Guetta und Sia mit Beautiful People.

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Schönen guten Morgen.

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1: Hier ist Hans am Mikrofon mit den lokalen Nachrichten. Bei der Kommunalwahl in Osnabrück tritt erstmals die Partei der Humanisten an, mit einem Kandidaten im Wahlbereich 4, Tobias Polenske. Der Physiker und Regionalmanager der PDH Niedersachsen wirbt für sachliche, transparente Politik auf Basis wissenschaftlicher Erkenntnisse. Schwerpunkte sind bessere Rahmenbedingungen für ehrenamtliches Engagement, eine digitalere Verwaltung sowie ein zuverlässiger, bedarfsorientierter ÖPNV. In Bohmte-Hunteburg soll ein 29-Jähriger am Dienstagnachmittag eine 25-jährige Escort-Dame mit einer Pistole bedroht und zur Rückgabe von 450 Euro gezwungen haben. Die Frau flüchtete und alarmierte die Polizei, die den Mann nach Verhandlungen festnahm. In der Wohnung fanden die Beamten das Geld und eine Softair-Waffe. Gegen den Tatverdächtigen wird wegen schwerer räuberischer Erpressung ermittelt. Auch am 6. August 2026 sind in Osnabrück mobile Geschwindigkeitskontrollen angekündigt. Bitte halten Sie sich an die Verkehrsregeln und passen Sie Ihre Geschwindigkeit den Bedingungen an. Heute gemeldete Kontrollstellen: Wersener Straße und Belmer Straße. Die Informationen stammen aus Leserhinweisen und öffentlichen Quellen und können unvollständig oder fehlerhaft sein. Das waren die aktuellen Meldungen aus Ihrer Lokalredaktion.

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1: If you mean I am Thor, hello. Ich bin Thor, hallo. Or more naturally, ich heiße Thor, hallo. In Frankreich reagiert die Regierung auf anhaltende Hitze, Dürre und Waldbrände. Landwirtschaftsministerin Annie Genevard kündigte einen umfassenden Unterstützungsplan für Landwirte an, mit Soforthilfen, Erleichterungen bei Sozialabgaben und Ausnahmen bei der Wasserbewirtschaftung. Nationale und lokale Krisenstäbe sollen die Lage erfassen und Maßnahmen für besonders betroffene Departements vorbereiten. In Bumte-Hunteburg ist am Dienstagnachmittag ein Escortbesuch eskaliert. Ein 29-jähriger Mann soll eine 25-jährige Frau mit einer Pistole bedroht und zur Rückgabe von 450 Euro gezwungen haben. Die Frau konnte fliehen und alarmierte gegen 16.15 Uhr die Polizei. Der Tatverdächtige ließ sich später widerstandslos festnehmen. Es besteht der Verdacht der schweren

0: ihren räuberischen Erpressung. In Osnabrück sind am 6. August 2026 mobile Geschwindigkeitskontrollen angekündigt. Nach ersten Angaben stehen Blitzer an der Wersener Straße und an der Belmer Straße. Die Informationen stammen aus Leserhinweisen und öffentlich zugänglichen Meldungen und erheben keinen Anspruch auf Vollständigkeit oder Richtigkeit.
1: Ja, Tore, lass uns das Wetter in Osnabrück anschauen. Jetzt ist es mild bei rund 17 Grad, trocken und nur locker bewölkt, dazu ein leichter bis mäßiger Wind. In der Nacht und am Morgen ziehen mehr Wolken auf, es bleibt aber trocken. Heute überwiegend grauer Himmel, selten etwas Sonne, bis etwa 24 Grad und weiter nur ein leicht bis mäßiger Wind. Morgen ähnlich, maximal um 21 Grad, trocken. Übermorgen deutlich freundlicher mit mehr Sonne, ein paar lockeren Wolken und bis etwa 26 Grad.
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3: Die Verkehrsnachrichten rund um Osnabrück. Zwischen Püttenbeckstraße und Kanalstraße bei Recke kommst du in beiden Richtungen gar nicht durch. Die Strecke ist komplett gesperrt. Und in Ebenbüren ist zwischen Hallestraße und Weststraße ebenfalls voll gesperrt. Da musst du dir unbedingt eine Ausweichroute suchen. Komm gut an und fahr vorsichtig.
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4: Guten Morgen, du bist bei Hase Radio, deinem Sender für Osnabrück und die Region. Schön, dass du so früh schon mit uns wach bist. Wir bringen dich mit frischen News aus der Welt und von nebenan durch den Morgen. Plus jede Menge Musik. Und da machen wir direkt weiter. Hier kommt für dich Beautiful People von David Guetta und Sia.

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0: natürlich gibt es auch positive Nachrichten. Hier zum Beispiel.
1: Laut dem The Optimist Daily Editorial Team in der Publikation The Optimist Daily – Making Solutions the News meiden Nagetiere und kriechende Insekten den Geruch von Eukalyptusöl. Eine Studie von 2014 bestätigte es als natürliches Abwehrmittel.
0: Doch Vorsicht! Einfach in Eukalyptusöl getränkte Wattebäusche auszulegen, ist ein Fehler. Der Schädlingsbekämpfungsexperte Jim McHale warnt, der Geruch verfliegt schnell und man bietet Mäusen nur weiches Nistmaterial.
1: McHale empfiehlt stattdessen eine 5%ige Lösung auf Ölbasis, die an Eintrittsstellen und Wegen aufgetragen wird. Der einzige Haken dabei? Diese 5%-Lösung muss jeden Tag frisch aufgetragen werden.
0: Und noch eine wichtige Warnung. Reines Eukalyptusöl ist hochgiftig für Haustiere und Kleinkinder. Wer diese nützlichen Tipps teilt, kann die Mission der Plattform als sogenannter Emissary unterstützen.

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1: Moin Osnabrück, moin Heiko. Bereit fürs Daily Update, bevor der Kaffee wirkt?
2: Immer Tore. Heute wirkt bei mir vor allem Vorfreude. Hütte rockt steht ja wieder an in Georgsmarienhütte.
1: Ja, Festival statt auf der Wiese. 3 Tage Musik, Lesungen, Yoga, Bierworkout. Was ist da dein Programmtipp?
2: Ich finde die Mischung super. Tagsüber Yoga im Führungsstrichen Wohnzimmer, abends dann Bands wie Das Lumpenpack oder Royal Republic. Und sie achten auf Hitze. Schattenplätze, kostenlose Trinkstationen, das Wohnzimmer als richtiges Zelt finde ich stark.
1: Klingt nach Sonnencreme drauf, wieder auffüllen an der Wasserstation und durchfeiern. Tickets sind ja heiß begehrt, ne?
2: Genau, digital kaufen, nicht auf eine Abendkasse hoffen. Und wer Details zu Zeiten, Line-up oder Parktickets braucht, das steht bei den Kolleginnen und Kollegen von hasepost.de.
1: Wechseln wir von Festivalfreude zu einem echt düsteren Thema. Diese Morddrohungen auf Instagram gegen den AfD-OB-Kandidaten und sogar gegen den Bundeskanzler. Was ist da los?
2: Da hat sich ein Mann, der früher mal bei den Grünen und beim Bund Osnabrücker Bürger unterwegs war, jetzt offen zu diesen Drohungen bekannt. Nennt sich online Robby und fabuliert von Eliminierung. Da ist eine Grenze sehr klar überschritten.
1: Und der Staatsschutz ermittelt ja schon. Egal wie man politisch drauf ist, Mordfantasien sind kein Aktivismus. Das ist einfach strafbar und daneben.
2: Genau. Politischen Frust bitte an der Wahlurne oder im sachlichen Streit ausleben. Nicht mit Gewaltfantasien im Netz. Punkt.
1: Dann schnell zu etwas, das Osnabrück verbindet. Das Moskaubad feiert runden Geburtstag. Was ist fürs Jubiläumswochenende geplant?
2: Am Samstag großes Familienfest. Wasserlaufparcours im Schwimmerbecken, Hüpfburg, Ballonkünstler, Sportaktionen und die Feuerwehr Stadtmitte mit Einsatzwagen zum Anfassen. Eintritt ganz normal, aber Programm Deluxe.
1: Und die Frühschwimmer stoßen ja schon am Freitagmorgen mit Kaffee und Brötchen an. Schöner kann man in den Tag kaum gleiten.
2: Das Moskaubad ist halt mehr als nur Freibad, eher ein Stück Heimat. Geschichten, Erinnerungen, alte Fotos, das läuft jetzt die ganze Saison durch. Mehr zum Programm, Zeiten und allem drumherum findet ihr natürlich online bei hasepost.de.
1: Das war's für heute aus Osnabrücks guter Stube.
2: Bleibt freundlich, trinkt genug Wasser, ob im Moskaubad oder bei Hütte rockt, und wir hören uns morgen früh wieder.
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1: Hier sind die wichtigsten Meldungen aus unserer Region mit Hans. In Bohmte-Hunteburg soll ein 29-Jähriger am Dienstagnachmittag eine 25-jährige Escort-Dame mit einer Pistole bedroht und zur Rückgabe von 450 Euro gezwungen haben. Die Frau flüchtete und alarmierte die Polizei, die den Mann nach Verhandlungen festnahm. In der Wohnung fanden die Beamten das Geld und eine Softair-Waffe. Gegen den Tatverdächtigen wird wegen schwerer räuberischer Erpressung ermittelt. Auch am 6. August 2026 sind in Osnabrück mobile Geschwindigkeitskontrollen angekündigt. Bitte halten Sie sich an die Verkehrsregeln und passen Sie Ihre Geschwindigkeit den Bedingungen an. Heute gemeldete Kontrollstellen: Wersener Straße und Belmer Straße. Die Informationen stammen aus Leserhinweisen und öffentlichen Quellen und können unvollständig oder fehlerhaft sein. Mitten in der Osnabrücker Innenstadt entsteht wieder Strandfeeling. Vom 7. August bis 5. September verwandelt der Theaterbeach den Theatervorplatz in einen offenen Treffpunkt mit Konzerten, Tanz, Straßentheater, Familienangeboten und Workshops. Zum Auftakt treten André Fischer und ESC-Teilnehmer Isaac auf. Das Programm reicht von Indie-Pop und Balkan-Brass bis zu transkulturellen Breeze-Abenden. Das waren die lokalen Nachrichten.

Der Tag ist noch ganz jung und ich bin hier, um euch zu begleiten, während ihr euch für den Tag bereit macht. Vergesst dabei bitte nicht, heute könnte der Tag der Tage sein, an dem wirklich alles passiert. Also, starten wir doch einfach mit voller Energie und guter Laune in den Tag und ich verspreche euch, wir machen den heutigen Morgen zu etwas ganz Besonderem mit großartiger Musik und natürlich auch interessanten Geschichten. Bleibt dran!

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1: Das Neueste. Hier ist Tore. Hallo. Sachsen-Anhalt steht rund einen Monat vor der Landtagswahl. Umfragen sehen die AfD mit mehr als 15 Prozentpunkten Vorsprung und Zustimmungswerten über 40% deutlich vorn. Zentrale Themen im Wahlkampf sind Unsicherheit, Migration, Fachkräftemangel bei derzeit rund 2.120.000 Einwohnern sowie mangelnde Infrastruktur und medizinische Versorgung im ländlichen Raum. Parallel warnen Sicherheitsbehörden bundesweit vor Desinformationskampagnen und möglicher russischer Einflussnahme auf den Wahlkampf über soziale Netzwerke. In der Osnabrücker Innenstadt öffnet am Freitag, den 7. August, erneut der Theater Beach auf dem Vorplatz des Theaters. Bis Sonntag, den 5. September, verwandelt sich der Platz zwischen Theater, Dom und Altstadt in einen offenen Treffpunkt mit Konzerten, Tanz, Straßentheater und Familienangeboten. Zum Auftakt treten André Fischer und ESC-Teilnehmer Isaac auf. In Bohmte-Hunteburg ist am Dienstagnachmittag ein Escort-Besuch eskaliert. Ein 29-jähriger Mann soll eine 25-jährige Frau mit einer Pistole bedroht und zur Rückgabe von 450 Euro gezwungen haben. Die Frau konnte fliehen und alarmierte gegen 16.15 Uhr die Polizei. Der Tatverdächtige ließ sich später widerstandslos festnehmen. Es besteht der Verdacht der schweren räuberischen Erpressung. Weiter mit dem Wetter, Hanna.
2: Danke, Tore. Das Wetter in Osnabrück. Jetzt ist es dicht bewölkt und mild bei rund 18 Grad, dazu ein leichter bis mäßiger Wind.

0: meist trocken. Später am Vormittag zwischendurch etwas Auflockerung, insgesamt aber eher grauer Himmel bis etwa 24 Grad. Morgen überwiegend wolkig, größtenteils trocken, etwas kühler mit um die 21 Grad und spürbarem, aber meist ruhigem Wind. Übermorgen deutlich freundlicher mit längeren sonnigen Phasen, trocken und bis zu 26 Grad bei schwachem Wind.
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2: Die Verkehrsnachrichten rund um Osnabrück. Zwischen Kanalstraße und Püttenbeckstraße, Reckerstraße bei Recke, hast du auf einer Strecke von deutlich weniger als einem halben Kilometer eine Vollsperrung. Die Verbindung ist in beide Richtungen komplett dicht. Und in Ibbenbüren ist zwischen Hallestraße und Weststraße auf wenigen Dutzend Metern ebenfalls vollgesperrt. Hier kommst du im Moment gar nicht durch. Fahr aufmerksam und komm gut an.
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3: Guten Morgen, hier ist Heiko auf Hase Radio, deinem Sender für Osnabrück und die Region. Schön, dass du mit uns in den Vormittag startest. Es ist kurz nach neun und ich halte dich jetzt auf dem Laufenden mit dem Wichtigsten aus der Welt und von hier vor deiner Haustür. Gleich sprechen wir darüber, warum das THW mehr Investitionen in den Bevölkerungsschutz fordert. Und davor gibt's für dich Musik. Hier kommen David Guetta und Sia mit Beautiful People.

ist in Bohmte-Hunteburg ein Eskortbesuch eskaliert. Eine 25-jährige Frau berichtet, ein 29-Jähriger habe sie mit einer Waffe bedroht und zur Rückgabe von bereits gezahlten 450 Euro gezwungen. Ihr gelang die Flucht auf die Straße, die Polizei rückte mit zahlreichen Kräften an, der Mann verließ das Haus unbewaffnet und ließ sich widerstandslos festnehmen. Bei der Durchsuchung fanden die Einsatzkräfte das Geld und eine mutmaßliche Waffe, offenbar eine Soft-Air. Gegen ihn wird wegen schwerer räuberischer Erpressung ermittelt. Es ist jetzt 8:45 und gleich geht's weiter mit Way You Smile von Avion.

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Das war Nobody von Oskar, Miet, K. und Khalid. Entspanntes Ding am Morgen, 20 nach 9 hier bei Hase Radio. So locker der Sound ist, so ernst ist leider das Thema, das gerade reingekommen ist. In diesem Sommer sind in Deutschland schätzungsweise 11.900 Menschen an den Folgen der Hitze gestorben. Das RKI sagt, allein die krasse Hitzewelle Ende Juni hat rund 9.600 Tote verursacht. Besonders betroffen? Ältere Menschen ab 75, vor allem Frauen. Einfach, weil in diesen Altersgruppen mehr Frauen leben. Das zeigt, Hitze ist nicht nur bisschen warm draußen, sondern ein echtes Gesundheitsrisiko. Also, trinken, Schatten, auf deine Leute achten, vor allem auf die Älteren in deinem Umfeld. Wir bleiben bei Sommervibes, aber erstmal musikalisch. Hier kommt Beautiful Odyssey von You Not Us und Cascada.

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1: Hier ist Hans am Mikrofon mit den lokalen Nachrichten. In Bohmte-Hunteburg soll ein 29-Jähriger am Dienstagnachmittag eine 25-jährige Escort-Dame mit einer Pistole bedroht und zur Rückgabe von 450 Euro gezwungen haben. Die Frau flüchtete und alarmierte die Polizei, die den Mann nach Verhandlungen festnahm. In der Wohnung fanden die Beamten das Geld und eine Softair-Waffe. Gegen den Tatverdächtigen wird wegen schwerer räuberischer Erpressung ermittelt. Auch am 6. August 2026 sind in Osnabrück mobile Geschwindigkeitskontrollen angekündigt. Bitte halten Sie sich an die Verkehrsregeln und passen Sie Ihre Geschwindigkeit den Bedingungen an. Heute gemeldete Kontrollstellen Wersener Straße und Belmer Straße. Die Informationen stammen aus Leserhinweisen und öffentlichen Quellen und können unvollständig oder fehlerhaft sein. Mitten in der Osnabrücker Innenstadt entsteht wieder Strandfeeling. Vom 7. August bis 5. September verwandelt der Theater Beach den Theatervorplatz in einen offenen Treffpunkt mit Konzerten, Tanz, Straßentheater, Familienangeboten und Workshops. Zum Auftakt treten André Fischer und ESC-Teilnehmer Isaac auf. Das Programm reicht von Indie-Pop und Balkan-Brass bis zu transkulturellen Breeze-Abenden. Soweit die Meldungen aus Ihrer Region.

GK geht's kurz ins Verkehrsgeschehen. Am 6. August 2026 sind in Osnabrück wieder mobile Geschwindigkeitskontrollen gemeldet. Bitte passt deine Geschwindigkeit immer den Regeln und den tatsächlichen Verkehrsverhältnissen an. Heute gemeldet sind die Wersener Straße und die Belmer Straße. Die Angaben beruhen auf Leserhinweisen und öffentlich verfügbaren Meldungen und erheben keinen Anspruch auf Vollständigkeit oder Richtigkeit. Am heutigen Donnerstag ist es 21:45, also fahr vorsichtig. Und jetzt viel Spaß mit Côte d'Azur von Seinde. 30.

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war Home von Glockenbach und Tom Walker bei Hase Radio. Kurz vor 10, schön, dass du dabei bist. Während wir hier entspannt Musik hören, kämpft Deutschland gerade mit ziemlich ernstem Niedrigwasser. Viele Flüsse wie Rhein, Donau und Elbe führen extrem wenig Wasser. Und das schon jetzt, wo der Sommer gerade erst Fahrt aufnimmt. In Bonn sitzt heute der neue Bundesverkehrsminister Steffen Bilger mit Hafenbetreibern, der Binnenschifffahrt und Unternehmen zusammen. Parallel beraten auch die Verkehrsminister der Länder. Es geht darum, wie wir mit solchen Dürrephasen umgehen, die durch den Klimawandel häufiger und heftiger werden. Trinkwasser ist insgesamt noch sicher, aber lokal kommt es schon zu Einschränkungen. Und wirtschaftlich trifft das vor allem den Rhein als wichtige Transportstrecke. Gleich gibt's mehr Musik für dich. Hier kommt Red Eyes von Loi.

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1: Mit mir Tore, hallo. Europaweit geraten klassische Rüstungsunternehmen wie Rheinmetall, Renk und Hensoldt unter Druck. Seit Herbst 2025 haben ihre Aktien teils deutlich an Wert verloren. Analysten sprechen von einer Kurskorrektur nach überzogener Euphorie. Gleichzeitig verschiebt sich der Markt hin zu Drohnen, Sensoren, Software und künstlicher Intelligenz, während Panzer und Munition gefragt bleiben. Kleine, spezialisierte Startups gewinnen an Bedeutung, Großkonzerne setzen auf Beteiligungen und Kooperationen. Volle Auftragsbücher treffen jedoch auf begrenzte Produktionskapazitäten und lange Lieferzeiten. In der Osnabrücker Innenstadt öffnet am Freitag, den 7. August, erneut der Theater Beach auf dem Vorplatz des Theaters. Bis Sonntag, den 5. September, verwandelt sich der Platz zwischen Theater, Dom und Altstadt in einen offenen Treffpunkt mit Konzerten, Tanz, Straßentheater und Familienangeboten. Zum Auftakt treten André Fischer und ESC-Teilnehmer Isaac auf. In Bumte-Hunteburg ist am Dienstagnachmittag ein Escortbesuch eskaliert. Ein 29-jähriger Mann soll eine 25-jährige Frau mit einer Pistole bedroht und zur Rückgabe von 450 Euro gezwungen haben. Die Frau konnte fliehen und alarmierte gegen 16.15 Uhr die Polizei. Der Tatverdächtige ließ sich später widerstandslos festnehmen. Es besteht der Verdacht der schweren räuberischen Erpressung.
2: Danke, Tore. Das Wetter in Osnabrück. Jetzt ist es dicht bewölkt und mild bei rund 18 Grad, dazu ein leichter bis mäßiger Wind, meist trocken. Später am Vormittag zwischendurch etwas Auflockerung, insgesamt aber eher grauer Himmel bis etwa 24 Grad. Morgen überwiegend wolkig, größtenteils trocken, etwas kühler mit um die 21 Grad und spürbarem, aber meist ruhigem Wind. Übermorgen deutlich freundlicher mit längeren sonnigen Phasen, trocken und bis zu 26 Grad bei schwachem Wind.
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1: Ein Blick auf den Verkehr in und um Osnabrück. Zwischen der Püttenbeckstraße und der Kanalstraße bei Recke ist die Strecke in beide Richtungen auf einer Länge von weniger als einem halben Kilometer komplett gesperrt. Du kommst dort im Moment also nicht durch. In Ibbenbüren ist außerdem die Verbindung zwischen der Hallestraße und der Weststraße auf wenigen Dutzend Metern voll gesperrt. Such dir hier am besten rechtzeitig eine andere Route. Komm gut und entspannt an dein Ziel.
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2: Moin aus dem Haseradio-Studio. Hier ist Heiko. Schön, dass du mit uns in den Vormittag startest. Bis zum Mittag bringen wir dich wie immer auf den neuesten Stand. Von den großen Themen der Welt bis zu dem, was hier bei uns in Osnabrück und im Landkreis wichtig ist. Heute schauen wir zum Beispiel drauf, warum ein Experte sogar eine Grundgesetzänderung fordert, um die Wissenschaftsfreiheit besser zu schützen. Gleich mehr dazu, jetzt erstmal Musik. Hier kommt Beautiful People von David Guetta und Sia.

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Make It Right von Tom Gregory und Weiss. Es ist 21:15 an diesem schönen Donnerstag. Mitten in der Osnabrücker Innenstadt entsteht wieder ein Strand. Der Theater Beach öffnet am Freitag, den 7. August und bleibt 4 Wochen lang. Zum Auftakt spielen André Fischer und Isaac, der Deutschland beim Eurovision Song Contest 2024 vertreten hat. Sand, Bühne, Workshops, Zirkus, Breeze-Abende mit arabischer, türkischer, ukrainischer, kurdischer und persischer Musik. Und jede Menge Gelegenheiten zum Mitmachen. Schau vorbei, setz dich in den Sand und genieße Konzerte, Familienangebote und Straßentheater. Mehr Infos gibt's vor Ort und online. Und jetzt In the Dark von DJ Snake und Stray Kids.

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Das war Girls Like You von Sophia Kamara. Kurze, ernste Meldung für euch. Ein Escort-Besuch eskalierte am Dienstagnachmittag, dem 4. August, in Bohmte-Hunteburg. Ein 29-Jähriger soll eine 25-jährige Frau mit einer Pistole bedroht und zur Rückgabe von 450 Euro gezwungen haben. Die Frau konnte gegen 16.15 Uhr aus der Wohnung fliehen und sich auf die Straße retten. Die Polizei rückte mit vielen Kräften an, der Tatverdächtige verließ das Haus später unbewaffnet und wurde festgenommen. Bei der Durchsuchung fanden die Einsatzkräfte das Geld und eine mutmaßliche Tatwaffe, die sich als Softair erwies. Gegen ihn besteht der Verdacht der schweren räuberischen Erpressung. Die Ermittlungen laufen noch. Es ist kurz vor 10:30 an diesem Donnerstag und jetzt geht's weiter mit Loser von Sophie and the Giants.

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1: Hier ist Hans mit den wichtigsten Meldungen aus unserer Region. In Bobte-Hunteburg soll ein 29-Jähriger am Dienstagnachmittag eine 25-jährige Escort-Dame mit einer Pistole bedroht und zur Rückgabe von 450 Euro gezwungen haben. Die Frau flüchtete und alarmierte die Polizei, die den Mann nach Verhandlungen festnahm. In der Wohnung fanden die Beamten das Geld und eine Softair-Waffe. Gegen den Tatverdächtigen wird wegen schwerer räuberischer Erpressung ermittelt. Auch am 6. August 2026 sind in Osnabrück mobile Geschwindigkeitskontrollen angekündigt. Bitte halten Sie sich an die Verkehrsregeln und passen Sie Ihre Geschwindigkeit den Bedingungen an. Heute gemeldete Kontrollstellen Wersener Straße und Bellmer Straße. Die Informationen stammen aus Leserhinweisen und öffentlichen Quellen und können unvollständig oder fehlerhaft sein. Mitten in der Osnabrücker Innenstadt entsteht wieder Strandfeeling. Vom 7. August bis 5. September verwandelt der Theater Beach den Theatervorplatz in einen offenen Treffpunkt mit Konzerten, Tanz, Straßentheater, Familienangeboten und Workshops. Zum Auftakt treten André Fischer und ESC-Teilnehmer Isaac auf. Das Programm reicht von Indie-Pop und Balkan-Brass bis zu transkulturellen Breeze-Abenden. Das waren die lokalen Nachrichten.

war Midnight Sun von Sarah Larsson bei Hase Radio. 10 vor 11 am Donnerstag. Schön, dass du dabei bist. Und jetzt wird's kurz ernst. Der Verfassungsrechtler Christoph Möllers sagt, unser Grundgesetz schützt die Freiheit von Forschung und Lehre nicht so stark, wie viele

denken. Konkret geht es um Artikel 91b. Da reicht beim Thema Hochschulen im Moment ein einziges Bundesland, um gemeinsame Projekte von Bund und Ländern zu blockieren. Zum Beispiel die Exzellenzstrategie. Möllers warnt, wenn in einem Land eine autoritäre Partei an die Regierung kommt, könnte sie theoretisch sogar ein Max-Planck-Institut dicht machen. Nicht illegal, aber politisch hochgefährlich, sagt er. Gerade jetzt, wo viele Länder bei den Unis sparen. Wir lassen das mal kurz sacken und dann wird's wieder musikalisch. Hier kommt Changing von Kevin Jonas.

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1: Am 6.8.1988, heute vor 38 Jahren, erreichte ein Album endlich den Gipfel, das Monate zuvor noch aussah wie ein unbekannter Außenseiter. Appetite for Destruction von Guns N' Roses stürmte auf Platz 1 der US-Billboard-Charts, nach einem zähen, aber unaufhaltsamen Aufstieg. Die Platte war am 21. Juli 1987 erschienen und tauchte zunächst erst auf Platz 182 auf. Fast ein Jahr später, am 6. August 1988, stand sie ganz oben. Eine Belohnung für Beharrlichkeit, hitzige Live-Shows und Videos, die spätabends bei MTV plötzlich zum Gespräch wurden. Welcome to the Jungle fand zuerst in der späten Rotation statt, das Publikum reagierte heftig, die Netzwerke drehten auf. Und mit Sweet Child O' Mine kam schließlich der Mega-Hit, der Band ihren ersten US-Nummer-1-Single bescherte. Zusammen mit Paradise City bildeten diese Songs drei Top-10-Hits, die das Album immer wieder in den Fokus rücken. Produzent Mike Klink fing jene rohe Energie ein, Tom Zutort von Geffen kämpfte intern um die Platte und David Geffen ermöglichten die Ressourcen, obwohl die Plattenfirma anfangs skeptisch war. Die ursprüngliche, provokante Covergrafik sorgte für Ärger im Handel und wurde schließlich durch das berühmte Kreuz mit den Totenköpfen ersetzt. Für rund $365.000 aufgenommen, verwandelte sich das Risiko in ein Monument. Rund 18 Mal Platin in den USA, weltweit deutlich über 30 Millionen Exemplare. Das meistverkaufte Debütalbum in den USA, noch vor Boston. Ein langsamer Aufstieg, große Reibung, dann Explosionskraft. Genau die Art von Geschichte, die Rockgeschichte schreibt. Und jetzt Sweet Child O' Mine.

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1: Alternative für informellere News, die Neuigkeiten mit Tore, hallo. Bundesverkehrsminister Steffen Bilger, CDU, lädt zu einer Niedrigwasserfachkonferenz in Bonn. Auch die Länderverkehrsminister beraten. Deutsche Flüsse führen vielerorts Rekordniedrigwasser, in Köln nur 67 cm. Laut Nivis zeigen etwa 44% Rhein, 16% Elbe und 78% Donaumessstellen extrem niedrige Werte. Experten sprechen von einer extremen Dürre, besonders im Süden und an den Rheinquellen. Der Klimawandel verschärft die Lage. Trinkwasser sei bundesweit meist gesichert, örtlich gibt es aber Einschränkungen. Wirtschaftlich drohen höhere Transportkosten und Engpässe, vor allem für Chemie, Stahl und Mineralöl. Binnenschiffe transportieren nur noch ein Drittel bis die Hälfte der üblichen Ladung. Frachtpreise sind stark gestiegen. Gefordert werden eine nationale Taskforce, Flottenförderprogramme und schnellere Maßnahmen am Rhein. Kritiker betonen, dass ein robustes, multimodales Verkehrsnetz nötig ist. In der Osnabrücker Innenstadt öffnet am Freitag, den 7. August, erneut der Theater Beach auf dem Vorplatz des Theaters. Bis Sonntag, den 5. September, verwandelt sich der Platz zwischen Theater, Dom und Altstadt in einen offenen Treffpunkt mit Konzerten, Tanz, Straßentheater und Familienangeboten. Zum Auftakt treten André Fischer und ESC-Teilnehmer Isaac auf. In Bumte-Hunteburg ist am Dienstagnachmittag ein Escortbesuch eskaliert. Ein 29-jähriger Mann soll eine 25-jährige Frau mit einer Pistole bedroht und zur Rückgabe von 450 Euro gezwungen haben. Die Frau konnte fliehen und alarmierte gegen 16.15 Uhr die Polizei. Der Tatverdächtige ließ sich später widerstandslos festnehmen. Es besteht der Verdacht der schweren räuberischen Erpressung.
2: Danke, Tore. Das Wetter in Osnabrück. Jetzt ist es dicht bewölkt und mild bei rund 18 Grad, dazu ein leichter bis mäßiger Wind, meist trocken. Später am Vormittag zwischendurch etwas Auflockerung, insgesamt aber eher grauer Himmel bis etwa 24 Grad. Morgen überwiegend wolkig, größtenteils trocken, etwas kühler mit um die 21 Grad und spürbarem, aber meist ruhigem Wind. Übermorgen deutlich freundlicher mit längeren sonnigen Phasen, trocken und bis zu 26 Grad bei schwachem Wind.
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1: Die Verkehrsnachrichten rund um Osnabrück. Zwischen der Püttenbeckstraße und der Reckerstraße und der Kanalstraße bei Recke ist die Strecke auf rund 400 Metern voll gesperrt. Du kommst dort im Moment

0: gar nicht durch. Außerdem ist in Ibbenbüren zwischen der Hallestraße und der Weststraße die Straße auf weniger als 100 Metern komplett dicht. Auch hier musst du dir eine andere Route suchen. Fahr vorsichtig und komm gut an dein Ziel.
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2: Guten Morgen aus dem Hase-Studio. Hier ist Heiko, dein Radiobegleiter für Osnabrück und das Osnabrücker Land. Schön, dass du mit uns in den Tag startest. Bis zum Mittag gibt's bei mir die wichtigsten News aus aller Welt und Geschichten von nebenan. Einordnen, was wirklich zählt, ohne Schnickschnack. Heute schauen wir unter anderem drauf, wie Rüstungskonzerne am Geschäft mit Drohnen und künstlicher Intelligenz mitverdienen. Jetzt aber erstmal Musik für dich. Hier kommen David Guetta und Sia mit Beautiful People.

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das war Listen to Me von Lost Frequencies, Ciel und Radio Cargo hier bei Hase Radio. Passt irgendwie ganz gut, denn gerade sollten wir wirklich mal alle zuhören. Es ist kurz nach 11:15 und bei der Hitze draußen ist die Brandgefahr in vielen Teilen Deutschlands echt heftig. Sabine Lackner, die Chefin vom THW, sagt, genau jetzt zeigt sich, wie wichtig ein starker Bevölkerungsschutz ist. Durch den Klimawandel werden solche Lagen häufiger, die Einsätze intensiver. Deshalb fordert sie mehr Geld vom Bund für moderne Ausrüstung und gute Ausbildung der Einsatzkräfte. Und mal ehrlich, wenn's brennt oder der Sturm kommt, sind wir alle froh, wenn die Helfer schnell und bestens vorbereitet da sind. Wir bleiben für dich natürlich musikalisch entspannt. Hier kommt jetzt Sam Smith mit To Be Free bei Hase Radio.

Und das war Moves Tonight von Boy Loco. Kurze, ernste Durchsage. Am Dienstagnachmittag, dem 4. August in Bohmte-Hunteburg, soll ein 29-Jähriger eine 25-jährige Escort-Dame gegen 16.15 Uhr mit einer Pistole bedroht und zur Herausgabe von zuvor gezahlten 450 Euro gezwungen haben. Die Frau konnte fliehen und rief die Polizei. Die Beamten nahmen den Mann unbewaffnet fest. Bei der Durchsuchung fanden sie das Geld und eine mutmaßliche Tatwaffe, offenbar eine Soft-Air. Gegen ihn wird wegen schwerer räuberischer Erpressung ermittelt. Bleib sicher da draußen, okay? Es ist jetzt 20 nach 11 an diesem schönen Donnerstag. Und jetzt, um die Stimmung wieder hochzuziehen, Best Day of My Life von Bund und Tom und

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1: Hier sind die wichtigsten Meldungen aus unserer Region mit Hans. In Bohmte-Hunteburg soll ein 29-Jähriger am Dienstagnachmittag eine 25-jährige Escort-Dame mit einer Pistole bedroht und zur Rückgabe von 450 Euro gezwungen haben. Die Frau flüchtete und alarmierte die Polizei, die den Mann nach Verhandlungen festnahm. In der Wohnung fanden die Beamten das Geld und eine Softair-Waffe. Gegen den Tatverdächtigen wird wegen schwerer räuberischer Erpressung ermittelt. In der VS-Pilot-App ist der Ticketkauf direkt aus der Fahrplanauskunft wegen einer technischen Störung derzeit nicht möglich. Betroffen sind alle Teilgemeinschaften der Verkehrsgemeinschaft Osnabrück. Tickets lassen sich weiterhin im Ticketshop der App über das Menü unter Handy-Ticket kaufen, darunter auch das Deutschland-Ticket und Fahrkarten für das Stadtgebiet Osnabrück. Die VOS arbeitet an einer Lösung und will per WhatsApp informieren, sobald die Störung behoben ist. Mitten in der Osnabrücker Innenstadt entsteht wieder Strandfeeling. Vom 7. August bis 5. September verwandelt der Theater Beach den Theatervorplatz in einen offenen Treffpunkt mit Konzerten, Tanz, Straßentheater, Familienangeboten und Workshops. Zum Auftakt treten André Fischer und ESC-Teilnehmer Isaac auf. Das Programm reicht von Indie-Pop und Balkan-Brass bis zu transkulturellen Breeze-Abenden. Das waren die aktuellen Meldungen aus unserer Region.

Das war Vaitim Bora bei Trinix und Mariana Frös. Kurz um 11:45 noch ein Tipp für alle Fahrgäste. Wenn du gerade über die VOS Pilot-App ein Ticket direkt aus der Fahrplanauskunft kaufen willst, brauchst du etwas Geduld. Diese Funktion ist wegen einer technischen Störung aktuell nicht verfügbar. Als Alternative nutze den Ticketshop im Menü unter Handy-Ticket. Dort läuft der Kauf, zum Beispiel für das Deutschland-Ticket und Tickets fürs Stadtgebiet Osnabrück. Die VOS arbeitet mit Hochdruck an einer Lösung und informiert per WhatsApp, sobald alles wieder geht. Also keine Panik, Ticketshop nutzen. Und jetzt weiter mit Body by Topic, Fireboy DML und Nico Santos.

Das waren The Kid Laroi mit Hot Girl Problems bei Hase Radio. Und ja, heiß passt leider viel zu gut zu dem, was uns dieser Sommer bringt. Das Robert-Koch-Institut schätzt, dass in Deutschland in diesem Sommer bereits rund 11.900 Menschen an den Folgen der Hitze gestorben sind. Allein die extrem heiße Woche Ende Juni soll für etwa 9.600 Todesfälle verantwortlich sein. Besonders betroffen ältere Menschen ab 75, vor allem Frauen. Einfach, weil sie in diesen Altersgruppen häufiger vertreten sind. Krass ist, ab einer Wochenmitteltemperatur von ungefähr 20 Grad steigt laut RKI die Sterblichkeit messbar an. Also, trink genug, such dir Schatten, nimm die Hitze ernst und hab auch ein Auge auf ältere Nachbarinnen und Nachbarn. Wir bleiben bei starken Themen und starken Stimmen. Hier kommt Miley Cyrus mit Secrets zusammen mit Lindsay Buck.

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1: If you mean join me in saying hello, Tore, sag gemeinsam mit mir Hallo, Tore. Die Ukraine hat nach Angaben von Präsident Volodymyr Zelensky in der Nacht zwei russische Ölraffinerien in den Regionen Baschkortostan und Jaroslawl in rund 700 Kilometern Entfernung zur Front angegriffen. Russland meldet den Abschuss von mehr als 600 Drohnen. Bei Raketenangriffen auf Kyiv und neue Angriffe in Charkiw und im Schwarzen Meer wurden mindestens 20 Menschen getötet. Die Verkehrsgemeinschaft Osnabrück meldet eine technische Störung beim Ticketkauf über die Fahrplanauskunft in der VOS-Pilot-App. In allen Teilgemeinschaften können dort derzeit keine Fahrkarten gekauft werden. Tickets lassen sich aber weiter über den Ticketshop im Menü unter Handy-Ticket erwerben. Die VOS arbeitet an einer Lösung und will per WhatsApp informieren. In Bumte-Hunteburg ist am Dienstagnachmittag ein Escort-Besuch eskaliert. Ein 29-jähriger Mann soll eine 25-jährige Frau mit einer Pistole bedroht und zur Rückgabe von 450 Euro gezwungen haben. Die Frau konnte fliehen und alarmierte gegen 16.15 Uhr die Polizei. Der Tatverdächtige ließ sich später widerstandslos festnehmen. Es besteht der Verdacht der schweren räuberischen Erpressung. Jetzt das Wetter. Hanna?
2: Danke, Tore. Das Wetter in Osnabrück. Heute bleibt es meist grau mit dichtem Wolkenteppich, 21 bis 24 Grad, trocken. Der Wind pustet nur leicht bis mäßig, ab und zu ein etwas kräftigerer Schubs, mehr nicht. Morgen weiterhin überwiegend bewölkt, Sonne nur auf Kurzbesuch, meist trocken, ein einzelner Schauer nicht ausgeschlossen. Tagsüber um 22 Grad, morgens frische 12 Grad, kaum Wind. Übermorgen deutlich freundlicher, öfter Lücken in der Wolkendecke, immer wieder Sonne, trocken und bis 26 Grad. Perfektes raus ins freie Wetter.
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3: Schauen wir uns den Verkehr in und um Osnabrück an. Zwischen Kanalstraße und Püttenbeckstraße, Reckerstraße bei Recke, hast du auf einer kurzen Strecke von weniger als einem halben Kilometer eine Vollsperrung. Die Strecke ist in beide Richtungen dicht. Und in Ibbenbüren zwischen Hallestraße und Weststraße ist auf knapp über 50 Metern ebenfalls komplett gesperrt. Da kommst du im Moment gar nicht durch. Fahr da am besten weiträumig außenrum und komm sicher an dein Ziel.
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4: Moin zusammen, hier ist Heiko auf Hase Radio. Willkommen im Club 490, kurz nach 12, deinem Soundtrack für Osnabrück und den Landkreis. Gleich sprechen wir über ein wichtiges Thema für alle Pendler. Wo im Landkreis Osnabrück vom 10. bis 16. August 2026 geblitzt wird. Jetzt gibt's erstmal frische Energie. Hier sind David Guetta und Sia mit Beautiful People. Laut aufdrehen.

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war Refuge von Illenium und Norma Jean Martin. Es ist 12:15 und bevor wir weitermachen, noch ein kurzer Hinweis. Der Landkreis Osnabrück hat den Geschwindigkeitsmessplan für die kommende Woche veröffentlicht. Am Montag, dem 10. August, wird in Bad Laa gemessen, Dienstag in Fürstenau, Mittwoch in Haßbergen, Donnerstag in Bramsche, Freitag in Osterkappeln, Samstag in Melle und Sonntag in Gerde. Fahr vorsichtig und denk dran, es kann jederzeit auch an anderen Orten im Landkreis geblitzt werden. Das war's von mir. Jetzt geht's weiter mit Kamera von Ed Sheeran. 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

Je t'aime von Milano und Sarah Connor. Schön, oder? Während es gleich um 12:30 an diesem schönen Donnerstag ist, ein kurzer Tipp. Mitten in der Osnabrücker Innenstadt wird wieder ein Strand aufgebaut. Ab Freitag, den 7. August, öffnet der Theaterbeach auf dem Theatervorplatz und bleibt bis zum 5. September ein offener Treffpunkt mit Konzerten, Straßentheater, Zirkus und Familienangeboten. Zum Auftakt spielen André Fischer und Isaac, der Deutschland beim Eurovision Song Contest 2024 vertreten hat. Es gibt alles von Indie-Pop bis Balkan-Brass, Breeze-Abende mit transkultureller Musik und jede Menge Mitmachaktionen. Wenn du Lust auf sommerliches Sandfeeling hast, schau vorbei. Und jetzt The Dead Dance von Lady Gaga.

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1: Hier ist Hans mit den aktuellen Meldungen aus der Region. Willkommen zu den Lokalnachrichten. In der VOS-Pilot-App ist der Ticketkauf direkt aus der Fahrplanauskunft wegen einer technischen Störung derzeit nicht möglich. Betroffen sind alle Teilgemeinschaften der Verkehrsgemeinschaft Osnabrück. Tickets lassen sich weiterhin im Ticketshop der App über das Menü unter Handy-Ticket kaufen, darunter auch das Deutschland-Ticket und Fahrkarten für das Stadtgebiet Osnabrück. Die VOS arbeitet an einer Lösung und will per WhatsApp informieren, sobald die Störung behoben ist. Mitten in der Osnabrücker Innenstadt entsteht wieder Strandfeeling. Vom 7. August bis 5. September verwandelt der Theater Beach den Theatervorplatz in einen offenen Treffpunkt mit Konzerten, Tanz, Straßentheater, Familienangeboten und Workshops. Zum Auftakt treten André Fischer und ESC-Teilnehmer Isaac auf. Das Programm reicht von Indie-Pop und Balkan-Brass bis zu transkulturellen Breeze-Abenden. Der Landkreis Osnabrück hat den Geschwindigkeitsmessplan für die kommende Woche veröffentlicht. Kontrollen sind vorgesehen. Am Montag in Bad Laier, am Dienstag in Fürstenau, am Mittwoch in Haßbergen, am Donnerstag in Bramsche, am Freitag in Osterkappeln, am Samstag in Melle und am Sonntag in Gehrde. Es kann jederzeit auch an anderen Orten im Landkreis geblitzt werden. Das waren die lokalen Nachrichten.

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0: Das war A Couple Minutes von Olivia Dean. Bleib kurz dran, ich sag dir schnell, was passiert ist. Am Dienstagnachmittag, am 4. August, ist ein Escort-Besuch in Bohmte-Hunteburg eskaliert. Gegen 16.15 Uhr rief eine 25-jährige Frau die Polizei. Ein 29-Jähriger habe sie in dessen Wohnung mit einer Pistole bedroht und gezwungen, ihm die bereits gezahlten 450 Euro zurückzugeben. Ihr gelang die Flucht auf die Straße. Die Polizei rückte mit vielen Kräften an. Der mutmaßliche Täter verließ das Haus unbewaffnet und wurde festgenommen. Bei der Durchsuchung fand man das Geld und die Tatwaffe, eine Soft-Air. Es wird wegen Verdachts der schweren räuberischen Erpressung ermittelt. Und jetzt weiter mit Beste von Mark Forster.
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1: Tell me which sense you meant if you want the most natural phrasing. Nordamerika und Europa kämpfen derzeit mit heftigen Waldbränden und tödlichen Hitzewellen, während die Ozeane so warm sind wie nie zuvor zu dieser Jahreszeit. Nach Klimadaten ist das Jahr 2026 bislang das drittwärmste seit Beginn der Aufzeichnungen. Forschende halten es jedoch für wahrscheinlich, dass es bis Jahresende zum wärmsten Jahr wird. Fachleute warnen, dass die menschengemachte Erderwärmung und ein sich verstärkender El Niño künftig noch extremere Wetterereignisse bringen. Der Landkreis Osnabrück hat den Geschwindigkeitsmessplan für die kommende Woche veröffentlicht. Kontrollen sind am Montag in Bad Laya, am Dienstag in Fürstenau, am Mittwoch in Haßbergen und am Donnerstag in Bramsche geplant. Am Freitag wird in Osterkappeln, am Samstag in Melle und am Sonntag in Gerde geblitzt. Weitere Kontrollen sind jederzeit möglich. In Bomte-Hunteburg ist am Dienstagnachmittag ein Escortbesuch eskaliert. Ein 29-jähriger Mann soll eine 25-jährige Frau mit einer Pistole bedroht und zur Rückgabe von 450 Euro gezwungen haben. Die Frau konnte fliehen und alarmierte gegen 16.15 Uhr die Polizei. Der Tatverdächtige ließ sich später widerstandslos festnehmen. Es besteht der Verdacht der schweren räuberischen Erpressung.
2: Danke, Tore. Das Wetter in Osnabrück. Heute bleibt es meist grau mit dichtem Wolkenteppich, 21 bis 24 Grad, trocken. Der Wind pustet nur leicht bis mäßig, ab und zu ein etwas kräftigerer Schubs, mehr nicht. Morgen weiterhin überwiegend bewölkt, Sonne nur auf Kurzbesuch, meist trocken, ein einzelner Schauer nicht ausgeschlossen. Tagsüber um 22 Grad, morgens frische 12 Grad, kaum Wind. Übermorgen deutlich freundlicher, öfter Lücken in der Wolkendecke, immer wieder Sonne, trocken und bis 26 Grad. Perfektes raus ins freie Wetter.
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3: Ein Blick auf den Verkehr in und um Osnabrück. Zwischen Kanalstraße und Püttenbeckstraße, Reckerstraße bei Recke, hast du auf einer Strecke von etwas mehr als einem Drittelkilometer eine Vollsperrung. Dort kommst du im Moment nicht durch. Auch in der Gegenrichtung zwischen Püttenbeckstraße, Reckerstraße und Kanalstraße bei Recke ist die Strecke komplett gesperrt. Hier musst du ebenfalls ausweichen. In Ibbenbüren ist die Hallestraße in Richtung Weststraße auf wenigen Dutzend Metern voll gesperrt. Auch hier ist für dich aktuell kein Durchkommen möglich. Fahr vorsichtig und komm gut an.
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4: Moin, aus dem Club 490. Hier ist Heiko auf Hase Radio, deinem Sender für Osnabrück und die Region. Schön, dass du am Nachmittag dabei bist. Gleich schauen wir auf ein wichtiges Thema. Das RKI meldet deutlich mehr Hitzetote als bisher angenommen. Was das für uns hier bedeutet. Jetzt gibt's erstmal frische Beats. Hier kommt Pokerface von Lupich und Joe Cox.

Und da war sie, Tate McRae mit Just Keep Watching hier bei Hase Radio, kurz nach 12:15 am Donnerstagmittag. So, und während wir hier entspannt Musik hören, holt uns leider ein ziemlich ernstes Thema ein. Die Hitze. Das Robert-Koch-Institut hat nachgerechnet und kommt allein für die Woche vom 22. bis 28. Juni auf rund 9.600 hitzebedingte Todesfälle. Insgesamt seit Anfang April etwa 11.900, mehr als in jedem Jahr seit 2016. Besonders gefährdet sind ältere Menschen über 85, vor allem wenn schon Vorerkrankungen da sind. Deswegen fordern Ärztinnen, Ärzte und Umweltverbände klare Hitzeschutzpläne für Pflegeheime, Kitas, Schulen und Krankenhäuser. Heißt für dich, wenn's wieder knallt mit der Temperatur, viel trinken, Schatten suchen, auf ältere Nachbarinnen und Nachbarn achten. Hier kommt jetzt für dich Ray Dalton mit Blood Running bei Hase Radio.

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1: Und da war er, Vincent Weiss mit Letzte Liebe bei Hase Radio. Perfekte Nachdenkstimmung, so kurz vor 2:30. Bleiben wir kurz bei was Ernstem. In der SPD rumort es gerade heftig wegen der Afghanistan-Politik der Bundesregierung. Die Arbeitsgemeinschaft Migration und Vielfalt sagt, so geht's nicht weiter. Hintergrund ist, dass Aufnahmezusagen für gefährdete Afghaninnen und Afghanen zurückgezogen wurden. Das Bundesverfassungsgericht hat aber gesagt, ein pauschaler Widerruf ist unzulässig. Obendrauf gab es jetzt die erste Abschiebung nach Afghanistan ohne strafrechtliche Verurteilung. Innerhalb der SPD fragen manche nun, verlieren wir da unsere Glaubwürdigkeit, unseren Anspruch auf Rechtsstaatlichkeit? Ein ziemlich schweres Thema an diesem Donnerstag, aber genau dafür muss Politik sich erklären. Wir lassen das kurz sacken und du bekommst jetzt neue Musik von Loon. Lass mich nicht los.

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1: Hier ist Hans am Mikrofon mit den lokalen Nachrichten. Mitten in der Osnabrücker Innenstadt entsteht wieder Strandfeeling. Vom 7. August bis 5. September verwandelt der Theater Beach den Theatervorplatz in einen offenen Treffpunkt mit Konzerten, Tanz, Straßentheater, Familienangeboten und Workshops. Zum Auftakt treten André Fischer und ESC-Teilnehmer Isaac auf. Das Programm reicht von Indie-Pop und Balkan-Brass bis zu transkulturellen Breeze-Abenden. In Georgsmarienhütte findet vom 17. August bis zum 6. September erneut das Stadtradeln statt. Die Stadt hofft, das Vorjahresergebnis von über 100.000 Kilometern zu übertreffen. Mitmachen können Teams und Einzelpersonen, registriert wird online, die Strecken werden per App oder Internet eingetragen. Es gibt Preise für besonders aktive Teilnehmende, Schulen und Ratsmitglieder. Zum Auftakt ist eine gemeinsame Radtour geplant. Zusätzlich motiviert ein Stadtradeln-Bingo mit Verlosung. Der Landkreis Osnabrück hat den Geschwindigkeitsmessplan für die kommende Woche veröffentlicht. Kontrollen sind vorgesehen am Montag in Bad Laier, am Dienstag in Fürstenau, am Mittwoch in Hasbergen, am Donnerstag in Bramsche, am Freitag in Osterkappeln, am Samstag

Das war Loser von Sophie and the Giants hier bei Hase Radio. Starkes Ding, oder? Weniger stark findet Niedersachsens Wirtschaftsminister Olaf Lies übrigens das Tempo beim Klimaschutz. Er sagt sinngemäß, wenn wir dafür Jobs sichern und die Wirtschaft stabil halten, wäre es für ihn okay, wenn Deutschland nicht schon im Jahr 2045, sondern vielleicht erst 2048 klimaneutral wird. Klimaschutz ja, aber bitte nicht um den Preis von Industrie und Arbeitsplätzen. So seine Linie. Er will, dass Firmen länger kostenlose CO2-Zertifikate bekommen, wenn sie im Gegenzug Jobs und Investitionen garantieren. Ziemlich brisante Debatte. Tempo beim Klima versus Sicherheit für Beschäftigte. Wir lassen das mal sacken und du bekommst den passenden Soundtrack dazu. Hier kommt Home von Glockenbach und Tom Walker.

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1: Die Nachrichten mit Tore, hallo? Teheran, Iran und Oman haben sich offenbar auf eine gemeinsame Verwaltung der Straße von Hormus geeinigt. Geplant sind koordinierte Schifffahrtsrouten, gemeinsame Kontrollmechanismen und mögliche Durchfahrtsabgaben, die Iran als Kosten für maritime Dienstleistungen bezeichnet. Nach Angaben des stellvertretenden Außenministers Qasem Gharibabadi geht es um Steuerung und Koordinierung des Schiffsverkehrs, nicht um eine grundlegende Veränderung der Blockadesituation. Beobachter hoffen dennoch auf neue Gesprächskanäle zwischen Iran und den Vereinigten Staaten. In Georgsmarienhütte findet vom 17. August bis zum 6. September erneut das Stadtradeln statt. Die Stadt nimmt zum 6. Mal an der bundesweiten Aktion teil und will die Vorjahresbilanz von mehr als 100.000 Kilometern und 17 Tonnen eingespartem CO2 übertreffen. Mitmachen können Einzelpersonen und Teams, die Strecken per App oder online eintragen. Anmeldungen sind ab sofort möglich. Der Landkreis Osnabrück hat den Geschwindigkeitsmessplan für die kommende Woche veröffentlicht. Kontrollen sind am Montag in Bad Laier, am Dienstag in Fürstenau, am Mittwoch in Haßbergen und am Donnerstag in Bramsche geplant. Am Freitag wird in Osterkappeln, am Samstag in Melle und am Sonntag in Gehrde geblitzt. Weitere Kontrollen sind jederzeit möglich.
2: Danke, Tore. Das Wetter in Osnabrück. Heute bleibt es meist grau mit dichtem Wolkenteppich, 21 bis 24 Grad, trocken. Der Wind pustet nur leicht bis mäßig, ab und zu ein etwas kräftigerer Schubs, mehr nicht. Morgen weiterhin überwiegend bewölkt, Sonne nur auf Kurzbesuch, meist trocken, ein einzelner Schauer nicht ausgeschlossen. Tagsüber um 22 Grad, morgens frische 12 Grad, kaum Wind. Übermorgen deutlich freundlicher, öfter Lücken in der Wolkendecke, immer wieder Sonne, trocken und bis 26 Grad, perfektes raus ins freie Wetter.
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3: Ein Blick auf den Verkehr in und um Osnabrück. Zwischen Püttenbeckstraße und Kanalstraße bei Recke kommst du aktuell gar nicht durch. Die Straße ist komplett gesperrt. Und in Ibbenbüren ist zwischen Hallestraße und Weststraße die Strecke ebenfalls voll gesperrt. Da musst du dir auf jeden Fall eine Ausweichroute suchen. Fahr aufmerksam und komm gut an.
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4: Moin aus dem Club 490, hier ist dein Heiko auf Hase Radio. Schön, dass du dabei bist an diesem warmen Nachmittag in Osnabrück und dem ganzen Umland. Später schauen wir auf eine echt ernste Zahl. Das RKI meldet fast 12.000 hitzebedingte Sterbefälle. Jetzt gibt's aber erstmal was auf die Ohren. Hier sind David Guetta und Sia mit Beautiful People.

0: Hier zum Beispiel.
1: Laut dem The Optimist Daily Editorial Team in der Publikation The Optimist Daily – Making Solutions the News meiden Nagetiere und kriechende Insekten den Geruch von Eukalyptusöl. Eine Studie von 2014 bestätigte es als natürliches Abwehrmittel.
0: Doch Vorsicht! Einfach in Eukalyptusöl getränkte Wattebäusche auszulegen, ist ein Fehler. Der Schädlingsbekämpfungsexperte Jim McHale warnt, der Geruch verfliegt schnell und man bietet Mäusen nur weiches Nistmaterial.
1: McHale empfiehlt stattdessen eine 5%ige Lösung auf Ölbasis, die an Eintrittsstellen und Wegen aufgetragen wird. Der einzige Haken dabei? Diese 5%-Lösung muss jeden Tag frisch aufgetragen werden.
0: Und noch eine wichtige Warnung. Reines Eukalyptusöl ist hochgiftig für Haustiere und Kleinkinder. Wer diese nützlichen Tipps teilt, kann die Mission der Plattform als sogenannter Emissary unterstützen.

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Das war Avayon mit Way You Smile hier bei Hase Radio und ich hoffe, du lächelst gerade auch ein bisschen, obwohl das Thema jetzt erstmal schwerer wird. Es ist kurz nach 14:45 und das Robert-Koch-Institut hat heute Zahlen veröffentlicht, die echt schlucken lassen. In diesem Sommer sind in Deutschland schätzungsweise 11.900 Menschen an den Folgen von Hitze gestorben. Allein die extrem heiße Woche Ende Juni steht für rund 9.600 dieser Fälle. Besonders betroffen ältere Menschen ab 75, vor allem Frauen, weil sie in dieser Altersgruppe einfach häufiger sind. Das zeigt, wie gefährlich solche Hitzewellen inzwischen sind. Ab einer Wochenmitteltemperatur von rund 20 Grad steigt laut RKI die Sterblichkeit spürbar an. Also, nimm Hitze ernst, trink genug, gönn dir Schatten und schau auf die Menschen um dich herum. Hier kommt für dich Nico Santos, Home.

bei Hase Radio. Schön, dass du dabei bist. Am Donnerstagnachmittag, es ist gleich 2:30. Während wir hier entspannt Musik hören, ringt die Politik gerade mit einem ziemlich ernsten Thema: Niedrigwasser. In Bonn hat der neue Bundesverkehrsminister Steffen Bilger von der CDU heute die Chefs von Häfen, Binnenschifffahrt und großen Unternehmen an einen Tisch geholt. Parallel reden die Verkehrsminister der Länder mit. Hintergrund: Rhein, Donau, Elbe. Alle führen ungewöhnlich früh im Jahr extrem wenig Wasser. Fachleute sprechen von einer außergewöhnlichen Dürre, ausgelöst durch den Klimawandel. Für die Wirtschaft ist das heftig. Frachter können nur halb voll fahren, alles wird teurer, Ausweichen auf Straße und Schiene klappt nur begrenzt. Wie gut, dass wenigstens die Musik weiterfließt. Hier kommt für dich Kim Petras mit Freak It.

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1: Hier ist Hans mit den wichtigsten Meldungen aus unserer Region. In Georgsmarienhütte findet vom 17. August bis zum 6. September erneut das Stadtradeln statt. Die Stadt hofft, das Vorjahresergebnis von über 100.000 Kilometern zu übertreffen. Mitmachen können Teams und Einzelpersonen, registriert wird online, die Strecken werden per App oder Internet eingetragen. Es gibt Preise für besonders aktive Teilnehmende, Schulen und Ratsmitglieder. Zum Auftakt ist eine gemeinsame Radtour geplant. Zusätzlich motiviert ein Stadtradeln-Bingo mit Verlosung. Der Landkreis Osnabrück hat den Geschwindigkeitsmessplan für die kommende Woche veröffentlicht. Kontrollen sind vorgesehen. Am Montag in Bad Leier, am Dienstag in Fürstenau, am Mittwoch in Haßbergen, am Donnerstag in Bramsche, am Freitag in Osterkappeln, am Samstag in Melle und am Sonntag in Gehrde. Es kann jederzeit auch an anderen Orten im Landkreis geblitzt werden. Wegen anhaltender Trockenheit beschränken Stadt und Landkreis Osnabrück die Wasserentnahme. Ab Freitag, den 7. August bis zum 30. September, ist die Entnahme aus Bächen und Flüssen zweiter und dritter Ordnung.

Verordnung zur Bewässerung verboten, auch mit vorhandener Genehmigung. Zusätzlich ist von täglich 12 bis 18 Uhr die Nutzung von Brunnen zur Beregnung von Grünflächen, Sportanlagen sowie land- und forstwirtschaftlichen Flächen untersagt. Ziel ist der Schutz von Gewässern und Grundwasser. Die Bevölkerung soll Wasser sparen. Das waren die aktuellen Meldungen aus unserer Region.

war Valtim Bora von Trinix und Mariana Frös bei Hase Radio. Wir nähern uns gemütlich 3 Uhr am Nachmittag. Und während du vielleicht gerade im Schatten chillst oder arbeitest, die Hitze dieses Sommers hat eine richtig ernste Seite. Grünen-Fraktionschefin Katharina Dröge geht den Kanzler Merz scharf an, weil er ihrer Meinung nach zu Hitzetoten schweigt. Laut RKI sind allein in der Hitzewelle Ende Juni fast 10.000 Menschen gestorben, vor allem ältere und kranke Menschen in Pflege- und Gesundheitseinrichtungen. Dröge sagt: Das ist ein Gesundheitsnotstand, fordert ein Sofortprogramm für kühlere Heime und mehr Tempo beim Klimaschutz und wirft der Regierung einen politischen Totalschaden vor. Du merkst, hinter den Temperaturen steckt mehr als Sommer, Sonne. Weiter geht's mit Musik. Hier kommt für dich Michael Patrick Kelly mit Run Free.

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1: Bei mir ist Tore. Hallo? Italien plant nach Jahrzehnten den Wiedereinstieg in die Atomenergie. Ministerpräsidentin Giorgia Meloni setzt auf einen Energiemix, um die Ziele des europäischen Green Deal zu erreichen und die starke Gasabhängigkeit mit hohen Strompreisen zu verringern. Ein Rahmengesetz steht kurz vor der Verabschiedung. Erste Reaktoren sollen in 8 bis 9 Jahren ans Netz gehen. Fachleute rechnen frühestens in 20 Jahren damit, verweisen auf hohe Milliardenkosten, unerprobte Reaktortechnik und eine tief gespaltene Bevölkerung. Wegen anhaltender Trockenheit schränken Stadt und Landkreis Osnabrück die Wasserentnahme aus Gewässern und Brunnen ein. Ab Freitag, dem 7. August bis Mittwoch, dem 30. September, ist im gesamten Gebiet die Entnahme aus kleineren Flüssen zur Bewässerung verboten. Zusätzlich ist zwischen 12 und 18 Uhr das Bewässern aus Brunnen untersagt, um Gewässer und Grundwasser zu schützen. In Osnabrück-Sutthausen steht derzeit ein Stoppelfeld in Brand und löst einen größeren Feuerwehreinsatz aus. Die Löscharbeiten dauern nach ersten Angaben noch an, auch die Polizei ermittelt zur Ursache. Dichter Rauch und Geruch belasten unter anderem den Stadtteil Nahne. Der Brand fällt in eine Phase anhaltender Trockenheit mit erhöhtem Vegetationsbrandrisiko. Soweit die Nachrichten. Hanna, wie geht's dem Wetter?
2: Ja, Tore, lass uns das Wetter in Osnabrück anschauen. Heute startest du noch unter einer dicken Wolkendecke, aber der Nachmittag wird immer heller, später sogar oft klar. Es bleibt trocken, bei etwa 25 Grad angenehm warm. Der Wind pustet merklich, in Böen auch mal eine Ecke kräftiger. Morgen wieder mehr Grautöne am Himmel, nur ein paar unbedeutende Tröpfchen möglich, etwa 22 Grad, kaum Windbetrieb. Übermorgen dann ein freundlicher Mix aus Sonne und Wolken, trocken und mit ungefähr 26 Grad schon deutlich wärmer.
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3: Ein Blick auf den Verkehr in und um Osnabrück.
4: Zwischen Kanalstraße und Püttenbeckstraße, Reckerstraße bei Recke, hast du auf kurzer Strecke von deutlich unter einem halben Kilometer eine Vollsperrung. Du kommst dort also aktuell gar nicht durch. Außerdem zwischen Hallestraße und Weststraße bei Ibbenbüren ebenfalls eine Vollsperrung. Auch hier ist die Straße komplett dicht. Fahr da am besten weiträumig außen herum und komm gut an.
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5: Moin aus dem Hase Radio Studio. Hier ist Heiko. Schön, dass du mit dabei bist an diesem Nachmittag um kurz nach 3. Wir schauen gleich auf das, was bei uns in Osnabrück und im Landkreis wichtig ist und natürlich auch auf die großen Themen der Welt. Heute unter anderem: Patientenschützer fordern eine Änderung des Grundgesetzes, um uns besser vor Extremhitze zu schützen. Was genau dahinter steckt, klären wir gleich. Jetzt gibt's erstmal Musik. Hier sind David Guetta und Sia mit Beautiful People auf Hase Radio.

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Das war Moves Tonight von Boy Loco hier bei Hase Radio. Schön, dass du dabei bist, um kurz nach 3:15 am Donnerstagnachmittag. Wir schauen fix nach Karlsruhe. Das Bundesverfassungsgericht hat eine Beschwerde zur Bundestagswahl 2025 abgewiesen. Es geht um die 5%-Hürde. Aber die Richter haben dem Bundestag ordentlich ins Stammbuch geschrieben. Die Wahlprüfung muss schneller und gründlicher laufen. Rund 1000 Einsprüche gab es, nach 15 Monaten sind erst etwa 450 erledigt und viele davon fast identisch. Die Botschaft aus Karlsruhe: Leute, eure eigene Legitimation müsst ihr ernst nehmen, das darf nicht auf die lange Bank geschoben werden. Politisch ein ziemlicher Fingerzeig. Für dich geht's jetzt entspannter weiter. Hier kommt Miley Cyrus mit Secrets zusammen mit Lindsay Buckingham und

eben noch Vampire Diaries von MGK. Ziemlich düsterer Vibe und irgendwie passt das leider zu dem, worüber wir kurz reden müssen. Es ist jetzt so um 20 nach 3 am Donnerstagnachmittag, viele von euch sind vielleicht unterwegs, Sonne knallt und genau diese Hitze ist bei uns längst mehr als nur Sommerwetter. Das Robert-Koch-Institut sagt, Ende Juni sind in nur einer Woche rund 9.600 Menschen an der Hitze gestorben. Insgesamt seit April etwa 11.900. Meist ältere Leute über 85, für die Temperaturen über 41 Grad lebensgefährlich werden. Deshalb fordern Ärzte und Umweltverbände richtige Hitzeschutzpläne für Pflegeheime, Kitas, Schulen und Krankenhäuser. Also, trink genug, such dir Schatten, check deine älteren Nachbarn. Wir passen aufeinander auf und du kriegst jetzt frische Energie mit Electrified von Estis hier bei Hase Radio.

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1: Hier sind die Lokalnachrichten mit Hans. In Georgsmarienhütte findet vom 17. August bis zum 6. September erneut das Stadtradeln statt. Die Stadt hofft, das Vorjahresergebnis von über 100.000 Kilometern zu übertreffen. Mitmachen können Teams und Einzelpersonen, registriert wird online. Die Strecken werden per App oder Internet eingetragen.

0: gibt Preise für besonders aktive Teilnehmende, Schulen und Ratsmitglieder. Zum Auftakt ist eine gemeinsame Radtour geplant. Zusätzlich motiviert ein Stadtradeln-Bingo mit Verlosung. Der Landkreis Osnabrück hat den Geschwindigkeitsmessplan für die kommende Woche veröffentlicht. Kontrollen sind vorgesehen: am Montag in Bad Laier, am Dienstag in Fürstenau, am Mittwoch in Haßbergen, am Donnerstag in Bramsche, am Freitag in Osterkappeln, am Samstag in Melle und am Sonntag in Geerde. Es kann jederzeit auch an anderen Orten im Landkreis geblitzt werden. Wegen anhaltender Trockenheit beschränken Stadt und Landkreis Osnabrück die Wasserentnahme. Ab Freitag, den 7. August, bis zum 30. September ist die Entnahme aus Bächen und Flüssen zweiter und dritter Ordnung zur Bewässerung verboten, auch mit vorhandener Genehmigung. Zusätzlich ist von täglich 12 bis 18 Uhr die Nutzung von Brunnen zur Beregnung von Grünflächen, Sportanlagen sowie land- und forstwirtschaftlichen Flächen untersagt. Ziel ist der Schutz von Gewässern und Grundwasser. Die Bevölkerung soll Wasser sparen. Damit sind Sie hier aus der Region wieder bestens informiert.
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1: Am 6.8.1952, heute vor 74 Jahren, wurde Vincent John Cusano in Bridgeport, Connecticut geboren, später bekannt als Vinnie Vincent. Seine Fußspur in der Rockgeschichte ist kurz, aber scharfkantig. 1982 sprang er als Session-Gitarrist auf Creatures of the Night ein, wurde am 23. September 1982 offiziell als Nachfolger von Ace Frehley verpflichtet und stand erstmals live mit Kiss am 29. Dezember 1982 auf der Bühne. Unter dem Make-up als The Wiz war er die letzte neue, eigenständige Figur, bevor die Band 1983 ihr Gesicht wechselte. Die berühmte MTV-Entschleierung im September machte diesen Bruch endgültig sichtbar. Vinnie brachte eine aggressive, melodische Leadhand in die Band, schrieb maßgeblich an Creatures of the Night und Lick It Up mit und spielt die meisten Leadparts auf Lick It Up. Sein Spiel, schnelles Picking, Tapping-Läufe, großes Vibrato, verhalf Kiss zu einem härteren, zeitgemäßen Sound und passte perfekt ins MTV-Zeitalter. Musikalisch half er, die Band aus einer Krise zu ziehen. Persönlich jedoch war das Kapitel von Reibereien geprägt. Ego, Vertragsstreitigkeiten und Gene Simmons' Vorwurf von unethischem Verhalten führten zu Spannungen, zwei Rauswürfen und letztlich zu Klagen. Sein letztes Konzert mit Kiss fand am 17. März 1984 in Evansville, Indiana statt. Noch im selben Jahr gründete er die Vinnie Vincent Invasion. Zwei überdrehte, glitzernde Alben, 1986-1988, schufen einen Kultstatus in der Glam-Metal-Szene, bevor er sich zunehmend zurückzog. Die Figur Vinnie Vincent bleibt ambivalent. Ein brillanter, manchmal unberechenbarer Gitarrist, der einer legendären Band neuen Biss gab und einen Sound mitprägte, der die 80er nachhaltig formte. Und jetzt, mit diesem Kapitel im Ohr, geht's weiter mit I Love It Loud.

A$AP Rocky ist raus. Punk Rocky auf Hase Radio. Und wir rutschen so langsam auf 4 Uhr zu. Schön, dass du dabei bist. Und jetzt kurz zu einem ziemlich ernsten Thema. In der SPD rumort es gerade wegen der Afghanistan-Politik der Bundesregierung. Die Arbeitsgemeinschaft Migration und Vielfalt sagt, so wie es läuft, geht's nicht. Hintergrund: Die Regierung hatte Aufnahmezusagen für gefährdete Afghaninnen und Afghanen zurückgezogen. Das Bundesverfassungsgericht hat Ende Juli aber klar gemacht, pauschal alles widerrufen, unzulässig. Obendrauf wurde jetzt erstmals seit der Machtübernahme der Taliban jemand abgeschoben, der kein verurteilter Straftäter ist. Innerhalb der SPD fragen einige, wie glaubwürdig sind wir noch, wenn wir vom Rechtsstaat reden, aber solche Entscheidungen treffen? Wir lassen das mal sacken und du bekommst jetzt was fürs Herz. Sportfreunde Stiller, Tiamo Italiano auf

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1: Das Neueste bei Tore. Hallo. Italien plant nach Jahrzehnten den Wiedereinstieg in die Atomenergie. Ministerpräsidentin Giorgia Meloni setzt auf einen Energiemix, um die Ziele des europäischen Green Deal zu erreichen und die starke Gasabhängigkeit mit hohen Strompreisen zu verringern. Ein Rahmengesetz steht kurz vor der Verabschiedung. Erste Reaktoren sollen in 8 bis 9 Jahren ans Netz gehen. Fachleute rechnen frühestens in 20 Jahren damit, verweisen auf hohe Milliardenkosten, unerprobte Reaktortechnik und eine tief gespaltene Bevölkerung. Wegen anhaltender Trockenheit schränken Stadt und Landkreis Osnabrück die Wasserentnahme aus Gewässern und Brunnen ein. Ab Freitag, dem 7.

0: 7. August bis Mittwoch, dem 30. September, ist im gesamten Gebiet die Entnahme aus kleineren Flüssen zur Bewässerung verboten. Zusätzlich ist zwischen 12 und 18 Uhr das Bewässern aus Brunnen untersagt, um Gewässer und Grundwasser zu schützen. In Osnabrück-Sutthausen steht derzeit ein Stoppelfeld in Brand und löst einen größeren Feuerwehreinsatz aus. Die Löscharbeiten dauern nach ersten Angaben noch an, auch die Polizei ermittelt zur Ursache. Dichter Rauch und Geruch belasten unter anderem den Stadtteil Nahne. Der Brand fällt in eine Phase anhaltender Trockenheit mit erhöhtem Vegetationsbrandrisiko.
1: Ja, Tore, lass uns das Wetter in Osnabrück anschauen. Heute startest du noch unter einer dicken Wolkendecke, aber der Nachmittag wird immer heller, später sogar oft klar. Es bleibt trocken, bei etwa 25 Grad angenehm warm. Der Wind pustet merklich, in Böen auch mal eine Ecke kräftiger. Morgen wieder mehr Grautöne am Himmel, nur ein paar unbedeutende Tröpfchen möglich, etwa 22 Grad, kaum Windbetrieb. Übermorgen dann ein freundlicher Mix aus Sonne und Wolken, trocken und mit ungefähr 26 Grad schon deutlich wärmer.
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3: Schauen wir uns den Verkehr in und um Osnabrück an. Zwischen Kanalstraße und Püttenbeckstraße, Reckerstraße bei Recke, hast du auf einer Strecke von knapp 400 Metern eine Vollsperrung. Die Verbindung ist in beide Richtungen dicht. Außerdem ist in Ibbenbüren die Strecke zwischen Hallestraße und Weststraße auf einer Länge von gut 70 Metern komplett gesperrt. Fahr dort am besten weiträumig außen herum und komm sicher an dein Ziel.
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4: Moin zusammen, hier ist Heiko auf Hase Radio, deinem Sender für Osnabrück und den Landkreis. Genau richtig zum Feierabend. Schön, dass du dabei bist, egal ob im Auto, auf dem Sofa oder noch am Schreibtisch. Wir schauen gleich auf ein wichtiges Thema. Wirtschaftsminister Robert Habeck und Finanzminister Christian Lindner streiten. Und CDU-Chef Friedrich Merz stellt das Klimaziel 2045 offen zur Diskussion. Was das für dich bedeutet, ordnen wir ein. Jetzt gibt's erstmal starke Musik. Hier kommen David Guetta und Sia mit Beautiful People.

Ministerpräsident Olaf Lies von der SPD stellt nämlich das deutsche Klimaziel in Frage. Er sagt, wenn wir dafür mehr Jobs sichern und die Wirtschaft stabilisieren können, würde er akzeptieren, dass Deutschland nicht schon 2045, sondern erst 2048 klimaneutral wird. Lies findet, Klimaschutz ja, aber bitte nicht um den Preis von Industrie und Arbeitsplätzen. Er will, dass Firmen länger kostenlose CO2-Zertifikate bekommen, aber nur, wenn sie im Gegenzug Jobs und Investitionen garantieren. Du merkst, da prallen gerade Zukunftsängste und Zukunftshoffnungen ordentlich aufeinander. Weiter geht's für dich. Hier ist Nina Tschuber mit Wenn das Liebe ist auf Hase Radio.

Du hörst die Jonas Brothers mit No Time to Talk. Perfekter Beat für den Nachmittag. Es ist kurz nach 4:30. Und während wir hier gute Laune haben, trifft uns gerade ein ziemlich ernstes Thema. In diesem Sommer sind laut Robert-Koch-Institut fast 12.000 Menschen in Deutschland an den Folgen von Hitze gestorben. Vor allem ältere und kranke Menschen in Pflegeheimen und Kliniken. Die Deutsche Stiftung Patientenschutz sagt jetzt, so geht's nicht weiter. Chef Eugen Brüsch fordert sogar, das Grundgesetz zu ändern, weil Länder und Kommunen beim Hitzeschutz nicht in die Pötte kommen. Mit so einer Änderung könnten Milliarden aus dem Sondervermögen für Infrastruktur und Klimaneutralität in solarbetriebene Klimaanlagen fließen. Also ganz konkret in kühle Zimmer für die Schwächsten. Bleib du auch cool, trink genug Wasser und jetzt für dich Miles Smith mit Stay hier bei Hase Radio.

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1: Hier sind die wichtigsten Meldungen aus unserer Region mit Hans. Der Landkreis Osnabrück hat den Geschwindigkeitsmessplan für die kommende Woche veröffentlicht. Kontrollen sind vorgesehen. Am Montag in Bad Leier, am Dienstag in Fürstenau, am Mittwoch in Haßbergen, am Donnerstag in Bramsche, am Freitag in Osterkappeln, am Samstag in Melle und am Sonntag in Gehrde. Es kann jederzeit auch an anderen Orten im Landkreis geblitzt werden. In Osnabrück-Schinkel-Ost ist am Mittwochabend ein etwa 40-jähriger Mann von zwei Unbekannten aus einem Auto heraus angesprochen, mit Pfefferspray attackiert, geschlagen und getreten worden. Die Täter raubten seine Goldkette und flüchteten in einem VW Polo mit grauer Beschriftung, möglicherweise einem Carsharing-Fahrzeug der Stadtwerke. Das Opfer wurde ambulant versorgt. Die Polizei sucht Zeugen und bittet um Hinweise zu Tätern oder Fahrzeug. Wegen anhaltender Trockenheit beschränken Stadt und Landkreis Osnabrück die Wasserentnahme. Ab Freitag, den 7. August, bis zum 30. September ist die Entnahme aus Bächen und Flüssen zweiter und dritter Ordnung zur Bewässerung verboten, auch mit vorhandener Genehmigung. Zusätzlich ist von täglich 12 bis 18 Uhr die Nutzung von Brunnen zur Beregnung von Grünflächen, Sportanlagen sowie land- und forstwirtschaftlichen Flächen untersagt. Ziel ist der Schutz von Gewässern und Grundwasser. Die Bevölkerung soll Wasser sparen. Das waren die Meldungen aus unserer Region.

Das war Marc Ambor mit Closer to Me bei Hase Radio, kurz vor 5 an diesem entspannten Donnerstag. Und während du vielleicht im Feierabendmodus bist, gibt's aus Karlsruhe eine ziemlich klare Ansage an die Politik. Das Bundesverfassungsgericht findet, der Bundestag ist viel zu langsam, wenn es darum geht, Beschwerden gegen die letzte Bundestagswahl abzuarbeiten. Über 1000 Einsprüche gab's, aber weniger als die Hälfte ist entschieden. Für die Richter völlig unverständlich, zumal frühere Parlamente da deutlich flotter waren. Warum das wichtig ist? Es geht um nichts Geringeres als die Frage, ob der Bundestag wirklich sauber legitimiert ist. Besonders kritisch? Der zuständige Ausschuss hat sich zuerst um Einsprüche zur Europawahl 2024 gekümmert. Wir bleiben für dich dran, jetzt aber erstmal frische Musik. Hier kommen You Not Us und Cascada mit Beautiful Odyssey.

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1: Das Neueste mit Tore. Hallo? Im Westjordanland ist ein israelischer Siedler wegen fahrlässiger Tötung des palästinensischen Aktivisten und Englischlehrers Auda Hatalen angeklagt worden. Der 33-jährige Ginon L. soll im Juli vergangenen Jahres nahe Hebron auf eine Menschenmenge geschossen haben. Laut Menschenrechtsorganisation B'Tselem ist es seit dem 7. Oktober 2023 die erste Anklage dieser Art. In Osnabrück ist am Mittwochabend im Stadtteil Schinkel-Ost ein 40-jähriger Mann überfallen und beraubt worden. Nach Polizeiangaben sprachen zwei Unbekannte ihn gegen 21.20 Uhr am Weidkampfweg aus einem Auto an, setzten Pfefferspray ein, schlugen und traten ihn und rissen ihm eine Goldkette vom Hals. Der Mann wurde ambulant behandelt, die Täter flüchteten. In Georgsmarienhütte findet vom 17. August bis zum 6. September erneut das Stadtradeln statt. Die Stadt nimmt zum 6. Mal an der bundesweiten Aktion teil und will die Vorjahresbilanz von mehr als 100.000 Kilometern und 17 Tonnen eingespartem CO2 übertreffen. Mitmachen können Einzelpersonen und Teams, die Strecken per App oder online eintragen. Anmeldungen sind ab sofort möglich.
2: Ja, Tore, lass uns das Wetter in Osnabrück anschauen. Heute startest du noch unter einer dicken Wolkendecke, aber der Nachmittag wird immer heller, später sogar oft klar. Es bleibt trocken, bei etwa 25 Grad angenehm warm. Der Wind pustet merklich, in Böen auch mal eine Ecke kräftiger. Morgen wieder mehr Grautöne am Himmel, nur ein paar unbedeutende Tröpfchen möglich, etwa 22 Grad, kaum Windbetrieb. Übermorgen dann ein freundlicher Mix aus Sonne und Wolken, trocken und mit ungefähr 26 Grad schon deutlich wärmer.
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1: Die Verkehrsnachrichten rund um Osnabrück.
3: Zwischen Püttenbeckstraße und Kanalstraße bei Recke kommst du in beide Richtungen gar nicht durch. Die Strecke ist komplett gesperrt. Und in Ibbenbüren ist die Hallestraße zur Weststraße hin ebenfalls voll gesperrt. Da musst du dir unbedingt eine Ausweichstrecke suchen. Komm gut und entspannt an dein Ziel.
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4: Moin aus dem Feierabend, hier ist Heiko auf Hase Radio, deinem Sender für Osnabrück und die Region. Schön, dass du dabei bist, egal ob im Auto, auf der A30, auf dem Sofa in Bellen oder noch im Spätdienst in der Stadt. Wir schauen gleich auf ein ernstes Thema. 9600 Hitzetote und Kritik am Schweigen des Kanzlers. Vorher gibt's aber frische Beats für dich. Hier kommt It's Not Right, But It's Okay von Mr. Belt and Wessel. Aufdrehen!

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0: positive Nachrichten. Hier zum Beispiel.
1: Laut dem The Optimist Daily Editorial Team in der Publikation The Optimist Daily – Making Solutions the News meiden Nagetiere und kriechende Insekten den Geruch von Eukalyptusöl. Eine Studie von 2014 bestätigte es als natürliches Abwehrmittel.
0: Doch Vorsicht! Einfach in Eukalyptusöl getränkte Wattebäusche auszulegen, ist ein Fehler. Der Schädlingsbekämpfungsexperte Jim McHale warnt, der Geruch verfliegt schnell und man bietet Mäusen nur weiches Nistmaterial.
1: McHale empfiehlt stattdessen eine 5%ige Lösung auf Ölbasis, die an Eintrittsstellen und Wegen aufgetragen wird. Der einzige Haken dabei? Diese 5%-Lösung muss jeden Tag frisch aufgetragen werden.
0: Und noch eine wichtige Warnung. Reines Eukalyptusöl ist hochgiftig für Haustiere und Kleinkinder. Wer diese nützlichen Tipps teilt, kann die Mission der Plattform als sogenannter Emissary unterstützen.

war Eat Me Alive von Atemas bei Hase Radio. Guter Sound, aber das Thema jetzt ist leider alles andere als leicht. Wir haben es ja selbst gespürt in den letzten Wochen, diese krasse Hitze. Das Robert-Koch-Institut schätzt, dass allein Ende Juni fast 10.000 Menschen daran gestorben sind. Vor allem ältere und kranke Leute in Pflegeheimen. Grünen-Fraktionschefin Katharina Dröge geht deshalb hart mit Bundeskanzler Friedrich

Friedrich Merz ins Gericht. Sie sagt, er reagiere gar nicht, spreche nicht mal sein Beileid aus. Politisch inakzeptabel. Sie fordert ein Sofortprogramm, damit Kliniken und Pflegeheime besser gekühlt werden können und generell mehr Tempo beim Klimaschutz. Es ist kurz nach 4:15 Uhr, du bist

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war Sophie and the Giants mit A Little Bit Wild hier bei Hase Radio. Und wild ist leider auch, was die Hitze inzwischen mit uns macht. Ende Juni sind in Deutschland deutlich mehr Menschen an den Folgen der extremen Temperaturen gestorben, als lange gedacht. Das Robert-Koch-Institut spricht von rund 9.600 Hitzetoten, allein zwischen dem 22. und 28. Juni. Insgesamt von April bis Ende Juli etwa 11.900, mehr als in jedem Jahr seit 2016. Besonders gefährdet sind ältere Menschen über 85, vor allem wenn schon Vorerkrankungen da sind. Darum fordern Ärztinnen, Ärzte und Umweltverbände jetzt verbindliche Hitzeschutzpläne, zum Beispiel für Pflegeheime, Kitas, Schulen und Krankenhäuser. Also, trink genug, halt dich im Schatten auf und achte auf die Menschen um dich herum. Hier kommt für dich Don't Worry von Leonie.

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1: Hier ist Hans am Mikrofon mit den lokalen Nachrichten. Der Landkreis Osnabrück hat den Geschwindigkeitsmessplan für die kommende Woche veröffentlicht. Kontrollen sind vorgesehen. Am Montag in Bad Laya, am Dienstag in Fürstenau, am Mittwoch in Haßbergen, am Donnerstag in Bramsche, am Freitag in Osterkappeln, am Samstag in Melle und am Sonntag in Gehrde. Es kann jederzeit auch an anderen Orten im Landkreis geblitzt werden. In Osnabrück-Schinkel-Ost ist am Mittwochabend ein etwa 40-jähriger Mann von zwei Unbekannten aus einem Auto heraus angesprochen, mit Pfefferspray attackiert, geschlagen und getreten worden. Die Täter raubten seine Goldkette und flüchteten in einem VW Polo mit grauer Beschriftung, möglicherweise einem Carsharing-Fahrzeug der Stadtwerke. Das Opfer wurde ambulant versorgt. Die Polizei sucht Zeugen und bittet um Hinweise zu Tätern oder Fahrzeug. Wegen anhaltender Trockenheit beschränken Stadt und Landkreis Osnabrück die Wasserentnahme. Ab Freitag, den 7. August, bis zum 30. September ist die Entnahme aus Bächen und Flüssen zweiter und dritter Ordnung zur Bewässerung verboten, auch mit vorhandener Genehmigung. Zusätzlich ist von täglich 12 bis 18 Uhr die Nutzung von Brunnen zur Beregnung von Grünflächen, Sportanlagen sowie land- und forstwirtschaftlichen Flächen untersagt. Ziel ist der Schutz von Gewässern und Grundwasser. Die Bevölkerung soll Wasser sparen. Das waren die aktuellen Meldungen aus Ihrer Lokalredaktion.

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Prost. Love You More bei Hase Radio. Gleich ist es 6. Schön, dass du dabei bist. Während wir hier feiern, wird draußen die Klimakrise immer spürbarer. Heute direkt vorm Bundeskanzleramt hat ein breites Bündnis aus Umwelt-, Sozial- und Landwirtschaftsverbänden, Gewerkschaften, Kirchen und Blaulichtorganisationen einen 5-Punkte-Plan vorgestellt. Für besseren Hitzeschutz und mehr Vorsorge. Sie sagen, die Bundesregierung tut viel zu wenig und fordern von Kanzler Friedrich Merz einen richtigen Hitzegipfel, einen bundesweiten Hitzeschutzplan und endlich den Abschied von fossilen Brennstoffen. Es geht darum, Menschen zu schützen, gerade Ältere, Kranke, aber auch Beschäftigte, die in der Hitze arbeiten müssen. Wir bleiben für dich dran, was da passiert. Jetzt wird's etwas nachdenklicher. Hier kommt Robin Schulz mit Old Friend zusammen mit Cloves.

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1: Die Nachrichten mit Tore, hallo. Am Samstag ist der Rhein am Kölner Pegel mit 67 Zentimetern auf einen historischen Tiefstand gefallen. Auch andere Flüsse führen so wenig Wasser wie noch nie. Wegen Hitze und ausbleibendem Regen können Binnenschiffe teils nur ein Fünftel ihrer Kapazität laden. Beim Niedrigwasserspitzentreffen in Bonn fordern Industrie, Schifffahrt und Umweltverbände langfristige Lösungen und schnellere Ausbaumaßnahmen. In Osnabrück ist am Mittwochabend im Stadtteil Schinkel-Ost ein 40-jähriger Mann überfallen und beraubt worden. Nach Polizeiangaben sprachen zwei Unbekannte ihn gegen 21.20 Uhr am Waidkampfweg aus einem Auto an, setzten Pfefferspray ein, schlugen und traten ihn und rissen ihm eine Goldkette vom Hals. Der Mann wurde ambulant behandelt, die Täter flüchteten. In Georgsmarienhütte findet vom 17. August bis zum 6. September erneut das Stadtradeln statt. Die Stadt nimmt zum sechsten Mal an der bundesweiten Aktion teil und will die Vorjahresbilanz von mehr als 100.000 Kilometern und 17 Tonnen eingespartem CO2 übertreffen. Mitmachen können Einzelpersonen und Teams, die Strecken per App oder online eintragen. Anmeldungen sind ab sofort möglich. Das war das Neueste aus der Nachrichtenredaktion. Hanna, was sagt das Wetter?
2: Danke, Tore. Das Wetter in Osnabrück. Jetzt gerade, freundlicher Mix aus Sonne und ein paar Wölkchen, etwa 24 Grad, fühlt sich etwas frischer an. Der Wind pustet merklich, Böen im Modus Frisurentest, aber nichts Dramatisches. Heute Nachmittag bis Nacht bleibt es meist klar bis sternentauglich. Die Temperaturen rutschen gemächlich Richtung 15 Grad, der Wind beruhigt sich. Morgen frischer mit rund 21 Grad, mehr Wolken, kurze schwache Schauer möglich, eher zum Aussitzen. Übermorgen dann bis 26 Grad, Sonne mit netten Wolken, trocken und draußen tauglich.
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1: Die Verkehrsnachrichten rund um Osnabrück. Zwischen Kanalstraße und Püttenbeckstraße, Reckerstraße bei Recke, hast du auf einer Strecke von weniger als einem halben Kilometer eine Vollsperrung. Hier kommst du aktuell gar nicht durch. In Ibbenbüren ist zwischen Hallestraße und Weststraße die Straße ebenfalls komplett gesperrt. Auch hier geht im Moment nichts durch. Fahr vorsichtig und komm gut an.
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2: Hey ihr Lieben, schön, dass ihr da seid. Ihr hört Osna chillt auf Hase Radio. Ich bin Heiko und begleite euch entspannt durch den Feierabend. Macht's euch bequem im Auto, auf dem Sofa oder wo auch immer ihr gerade seid. Gleich später gibt's natürlich noch die wichtigsten News aus Osnabrück und Umgebung für euch. Und jetzt wird's richtig atmosphärisch. Hier kommt für euch The Weeknd mit seinem Track Dancing in the Flames. Viel Spaß!

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1: Hier ist Hans mit den wichtigsten Meldungen aus unserer Region. In Osnabrück-Sutthausen brennt ein Stoppelfeld, die Feuerwehr ist noch im Löscheinsatz, die Ursache ist ungeklärt. Auch die Polizei ermittelt vor Ort. Der Brand führt zu starker Rauch- und Geruchsbelästigung. Betroffen ist unter anderem der Stadtteil Nahne. Wegen der anhaltenden Trockenheit haben Stadt und Landkreis Osnabrück die Wasserentnahme aus vielen Gewässern und das Bewässern zu bestimmten Zeiten eingeschränkt und rufen zu besonderer Vorsicht im Umgang mit Feuer auf. In Osnabrück-Schinkel-Ost ist am Mittwochabend ein etwa 40-jähriger Mann von zwei Unbekannten aus einem Auto heraus angesprochen, mit Pfefferspray attackiert, geschlagen und getreten worden. Die Täter raubten seine Goldkette und flüchteten in einem VW Polo mit grauer Beschriftung, möglicherweise einem Carsharing-Fahrzeug der Stadtwerke. Das Opfer wurde ambulant versorgt. Die Polizei sucht Zeugen und bittet um Hinweise zu Tätern oder Fahrzeug. Wegen anhaltender Trockenheit beschränken Stadt und Landkreis Osnabrück die Wasserentnahme. Ab Freitag, den 7. August bis zum 30. September, ist die Entnahme aus Bächen und Flüssen zweiter und dritter Ordnung zur Bewässerung verboten, auch mit vorhandener Genehmigung. Zusätzlich ist von täglich 12 bis 18 Uhr die Nutzung von Brunnen zur Beregnung von Grünflächen, Sportanlagen sowie land- und forstwirtschaftlichen Flächen untersagt. Ziel ist der Schutz von Gewässern und Grundwasser. Die Bevölkerung soll Wasser sparen. Das waren die lokalen Nachrichten.

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3: Ich bin's, Tore. Hallo. Am Samstag ist der Rhein am Kölner Pegel mit 67 Zentimetern auf einen historischen Tiefstand gefallen. Auch andere Flüsse führen so wenig Wasser wie noch nie. Wegen Hitze und ausbleibendem Regen können Binnenschiffe teils nur ein Fünftel ihrer Kapazität laden. Beim Niedrigwasserspitzentreffen in Bonn fordern Industrie, Schifffahrt und Umweltverbände langfristige Lösungen und schnellere Ausbaumaßnahmen. In Osnabrück ist am Mittwochabend im Stadtteil Schinkel-Ost ein 40-jähriger Mann überfallen und beraubt worden. Nach Polizeiangaben sprachen zwei Unbekannte ihn gegen 21.20 Uhr am Weidkammweg aus einem Auto an, setzten Pfefferspray ein, schlugen und traten ihn und rissen ihm eine Goldkette vom Hals. Der Mann wurde ambulant behandelt, die Täter flüchteten. In Osnabrück-Sutthausen steht derzeit ein Stoppelfeld in Brand und löst einen größeren Feuerwehreinsatz aus. Die Löscharbeiten dauern nach ersten Angaben noch an, auch die Polizei ermittelt zur Ursache. Dichter Rauch und Geruch belasten unter anderem den Stadtteil Nahne. Der Brand fällt in eine Phase anhaltender Trockenheit mit erhöhtem Vegetationsbrandrisiko.
4: Danke, Tore. Das Wetter in Osnabrück. Jetzt gerade, freundlicher Mix aus Sonne und ein paar Wölkchen, etwa 24 Grad, fühlt sich etwas frischer an. Der Wind pustet merklich, Böen im Modus Frisurentest, aber nichts Dramatisches. Heute Nachmittag bis Nacht bleibt es meist klar bis sternentauglich. Die Temperaturen rutschen gemächlich Richtung 15 Grad, der Wind beruhigt sich. Morgen frischer mit rund 21 Grad, mehr Wolken, kurze schwache Schauer möglich, eher zum Aussitzen. Übermorgen dann bis 26 Grad, Sonne mit netten Wolken, trocken und draußen tauglich.
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3: Die Verkehrsnachrichten rund um Osnabrück. Zwischen der Püttenbeckstraße und der Kanalstraße bei Recke kommst du in beide Richtungen nicht durch. Die Strecke ist komplett gesperrt. Außerdem in Ibbenbüren. Zwischen der Widukindstraße und der Nordstraße, Großenstraße, ist die Straße auf knapp 700 Metern voll gesperrt. Fahr aufmerksam und komm gut an.
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5: Guten Abend, ihr Lieben, hier ist Heiko auf Hase Radio. Willkommen bei Osna Chill.

eurer entspannten Abendsendung für Osnabrück und die ganze Region. Schön, dass du mit uns in den Feierabend gleitest, egal ob du noch arbeitest, im Auto sitzt oder schon auf dem Sofa liegst. Mach's dir gemütlich, lass den Tag langsam ausklingen, den Soundtrack dazu liefern wir. Jetzt wird's etwas nachdenklicher. Hier kommt für dich Amen von Kid Rock.

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1: Hier ist Hans mit den wichtigsten Meldungen aus unserer Region. In Osnabrück-Schinkel-Ost ist am Mittwochabend ein etwa 40-jähriger Mann von zwei Unbekannten aus einem Auto heraus angesprochen, mit Pfefferspray attackiert, geschlagen und getreten worden. Die Täter raubten seine Goldkette und flüchteten in einem VW Polo mit grauer Beschriftung, möglicherweise einem Carsharing-Fahrzeug der Stadtwerke. Das Opfer wurde ambulant versorgt. Die Polizei sucht Zeugen und bittet um Hinweise zu Tätern oder Fahrzeug. Wegen anhaltender Trockenheit beschränken Stadt und Landkreis Osnabrück die Wasserentnahme. Ab Freitag, den 7. August, bis zum 30. September ist die Entnahme aus Bächen und Flüssen zweiter und dritter Ordnung zur Bewässerung verboten, auch mit vorhandener Genehmigung. Zusätzlich ist von täglich 12 bis 18 Uhr die Nutzung von Brunnen zur Beregnung von Grünflächen, Sportanlagen sowie land- und forstwirtschaftlichen Flächen untersagt. Ziel ist der Schutz von Gewässern und Grundwasser. Die Bevölkerung soll Wasser sparen. Im August wird die Bundesstraße B51/B68 zwischen Osnabrück-Nahne und Georgs-Marienhütte an zwei Wochenenden vollgesperrt, um die Fahrbahnen in beiden Richtungen zu sanieren und neu zu markieren. Details nennt die Landesbehörde später. Nach Abschluss der Fahrbahnarbeiten verlegen die Stadtwerke Georgs-Marienhütte zwischen der Bekebreite und der B68 eine neue Wasserleitung. Deshalb bleibt der Radweg voraussichtlich bis Ende September gesperrt und wird erst dann vollständig fertiggestellt. Das waren die aktuellen Meldungen aus Ihrer Lokalredaktion.

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1: Am 6.8.1981, heute vor 45 Jahren, eine schöne Einladung zurückzublicken auf den Sommer, in dem Stevie Nicks beschloss, ihre eigene Spur zu ziehen. Technisch erschien Belladonna bereits am 27. Juli 1981, doch die Wirkung dieses Albums spielte sich über Monate hinweg ab. Ein Solo-Debüt, das nicht losgelöst von Fleetwood Mac war, sondern daneben bestand und die Sängerin als eigene Macht im Rock etablierte. 10 Songs, rund 42 Minuten und 4 Top 40 Singles, die wie Wegweiser funkeln. Der Auftakt kam mit Stop Dragging My Heart Around, dem Duett mit Tom Petty, das vor dem Album erschien und die Solo-Ära einläutete. Leather and Lace mit Don Henley zeigte eine andere Farbe ihrer Stimme, während After the Glitter Fades und vor allem Edge of 17 die Zähigkeit und Mystik offenbarten, für die sie später gefeiert wurde. Belladonna stieg bis auf Platz 1 der Billboard 200 im September 1981, wurde schnell Platin und hielt sich erstaunlich lange in den Charts, fast 3 Jahre. Viele der Songs lagen seit Jahren in der Schublade, reiften, bevor sie ihr endgültiges Kleid fanden. Das macht das Album gleichzeitig persönlich und handwerklich stark. Historisch gesehen veränderte Belladonna die Landkarte. Ein Mitglied einer gerade enorm erfolgreichen Band startete nebenbei eine Solokarriere, ohne an Glaubwürdigkeit zu verlieren. Mehr noch, Stevie Nicks formte das Bild einer eigenständigen Rockfrontfrau, deren Songwriting und Stimme langfristig prägen sollten. Und jetzt zurück zu jener markanten Gitarre, jener rauen, unverwechselbaren Zeile, Edge of 17.

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1: Alternativen? Am Samstag ist der Rhein am Kölner Pegel mit 67 Zentimetern auf einen historischen Tiefstand gefallen. Auch andere Flüsse führen so wenig Wasser wie noch nie. Wegen Hitze und ausbleibendem Regen können Binnenschiffe teils nur ein Fünftel ihrer Kapazität laden. Beim Niedrigwasserspitzentreffen in Bonn fordern Industrie, Schifffahrt und Umweltverbände langfristige Lösungen und schnellere Ausbaumaßnahmen. Autofahrer auf der Bundesstraße 51 und 68 zwischen Osnabrück-Nahne und Georgsmarienhütte müssen im August mit Vollsperrungen rechnen. Vom Freitag, 14. August gegen 9 Uhr bis Montagabend, 17. August sowie vom 28. bis 31. August werden in beiden Richtungen Fahrbahnen saniert. Der Radweg bleibt wegen Leitungsarbeiten voraussichtlich bis Ende September gesperrt. In Osnabrück ist am Mittwochabend im Stadtteil Schinkel-Ost ein 40-jähriger Mann überfallen und beraubt worden. Nach Polizeiangaben sprachen zwei Unbekannte ihn gegen 21.20 Uhr am Weidkampfweg aus einem Auto an, setzten Pfefferspray ein, schlugen und traten ihn und rissen ihm eine Goldkette vom Hals. Der Mann wurde ambulant behandelt, die Täter flüchteten.
2: Danke, Tore. Das Wetter in Osnabrück. Jetzt gerade, freundlicher Mix aus Sonne und ein paar Wölkchen, etwa 24 Grad, fühlt sich etwas frischer an. Der Wind pustet merklich, Böen im Modus Frisurentest, aber nichts Dramatisches. Heute Nachmittag bis Nacht bleibt es meist klar bis sternentauglich. Die Temperaturen rutschen gemächlich Richtung 15 Grad, der Wind beruhigt sich. Morgen frischer mit rund 21 Grad, mehr Wolken, kurze schwache Schauer möglich, eher zum Aussitzen. Übermorgen dann bis 26 Grad, Sonne mit netten Wolken, trocken und draußen tauglich.
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3: Die Verkehrsnachrichten rund um Osnabrück.
4: Zwischen Püttenbeckstraße und Kanalstraße bei Recke kommst du in beiden Richtungen nicht durch. Die Straße ist komplett gesperrt. Außerdem ist zwischen Widukindstraße, Gravenhorster Straße und Nordstraße, Große Straße in Ibbenbüren die Strecke ebenfalls voll gesperrt. Du musst hier mit einer Umleitung rechnen. Fahr vorsichtig und komm gut an dein Ziel.
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5: Guten Abend, ihr Lieben. Hier ist Heiko auf Hase Radio. Ihr hört Osna Chillt, die entspannteste Ecke für Osnabrück und ums ganze Umland. Schön, dass ihr mit dabei seid. Macht's euch gemütlich. Egal ob auf dem Sofa, im Auto oder noch auf dem Spätdienst. Wir liefern euch den Soundtrack für einen ruhigen Abend. Und jetzt wird's richtig country-romantisch. Hier kommt für euch Amy's Back in Austin von Little Texas. Viel Spaß beim Zuhören und Wegträumen.

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1: Literal, das Neueste mit Tore, hallo. Italien hat am Donnerstag für alle 27 vom nationalen System erfassten Großstädte die höchste Hitzewarnstufe ausgerufen. Eine Hitzewelle treibt in Europa die Temperaturen teils über 40 Grad, löst Gesundheitsalarme für Millionen Menschen aus, verschärft Dürre, beeinträchtigt Energieversorgung und Verkehr und begünstigt Waldbrände, unter anderem in Frankreich und auf dem Balkan. Autofahrer auf der Bundesstraße 51 und 68 zwischen Osnabrück-Nahne und Georgs-Marienhütte müssen im August mit Vollsperrungen rechnen. Vom Freitag, 14. August gegen 9 Uhr bis Montagabend, 17. August sowie vom 28. bis 31. August werden in beiden Richtungen Fahrbahnen saniert. Der Radweg bleibt wegen Leitungsarbeiten voraussichtlich bis Ende September gesperrt. In Osnabrück ist am Mittwochabend im Stadtteil Schinkel-Ost ein 40-jähriger Mann überfallen und beraubt worden. Nach Polizeiangaben sprachen zwei Unbekannte ihn gegen 21.20 Uhr am Weidkampfweg aus einem Auto an, setzten Pfefferspray ein, schlugen und traten ihn und rissen ihm eine Goldkette vom Hals. Der Mann wurde ambulant behandelt, die Täter flüchteten.
2: Danke, Tore. Das Wetter in Osnabrück. Jetzt gerade, freundlicher Mix aus Sonne und ein paar Wölkchen, etwa 24 Grad, fühlt sich etwas frischer an. Der Wind pustet merklich, Böen im Modus Frisurentest, aber nichts Dramatisches. Heute Nachmittag bis Nacht bleibt es meist klar bis sternentauglich. Die Temperaturen rutschen gemächlich Richtung 15 Grad, der Wind beruhigt sich. Morgen frischer mit rund 21 Grad, mehr Wolken, kurze schwache Schauer möglich, eher zum Aussitzen. Übermorgen dann bis 26 Grad, Sonne mit netten Wolken, trocken und draußen tauglich.
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3: Schauen wir uns den Verkehr in und um Osnabrück an. Zwischen der Püttenbeckstraße und Reckerstraße und der Kanalstraße bei Recke kommst du auf einem kurzen Abschnitt von rund 400 Metern in beide Richtungen gar nicht durch. Die Straße ist komplett gesperrt. Und in Ibbenbüren ist die Verbindung zwischen Widukindstraße und Grafenhorster Straße und der Nordstraße und Großen Straße auf einer Strecke von gut einem halben Kilometer ebenfalls voll gesperrt. Fahr hier am besten weiträumig über die umliegenden Straßen und pass gut auf. Gute und sichere Fahrt dir.
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4: Guten Abend, ihr Lieben, hier ist Heiko auf Hase Radio. Ihr hört Osna chillt, die entspannteste Ecke für Osnabrück und das Umland. Schön, dass du dir heute Abend Zeit nimmst, um ein bisschen runterzufahren. Vielleicht nach Feierabend, vielleicht schon im Chill-Modus auf dem Sofa oder unterwegs im Auto. Mach's dir gemütlich, lehn dich zurück, den Soundtrack dazu liefern wir. Und jetzt für dich ein echter Klassiker, Blood Brothers von Bruce Springsteen.

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1: Das Neueste. Hier ist Tore. Hallo. Italien hat am Donnerstag für alle 27 vom nationalen System erfassten Großstädte die höchste Hitzewarnstufe ausgerufen. Eine Hitzewelle treibt in Europa die Temperaturen teils über 40 Grad, löst Gesundheitsalarme für Millionen Menschen aus, verschärft Dürre, beeinträchtigt Energieversorgung und Verkehr und begünstigt Waldbrände, unter anderem in Frankreich und auf dem Balkan. Autofahrer auf der Bundesstraße 51 und 68 zwischen Osnabrück-Nahne und Georgs-Marienhütte müssen im August mit Vollsperrungen rechnen. Vom Freitag, 14. August gegen 9 Uhr bis Montagabend, 17. August sowie vom 28. bis 31. August werden in beiden Richtungen Fahrbahnen saniert. Der Radweg bleibt wegen Leitungsarbeiten voraussichtlich bis Ende September gesperrt. In Osnabrück ist am Mittwochabend im Stadtteil Schinkel-Ost ein 40-jähriger Mann überfallen und beraubt worden. Nach Polizeiangaben sprachen zwei Unbekannte ihn gegen 21.20 Uhr am Weidkampfweg aus einem Auto an, setzten Pfefferspray ein, schlugen und traten ihn und rissen ihm eine Goldkette vom Hals. Der Mann wurde ambulant behandelt, die Täter flüchteten. Weiter mit dem Wetter, Hanna.
2: Danke, Tore. Das Wetter in Osnabrück. Aktuell klarer Himmel, rund 17 Grad, fühlt sich etwas frischer an. Leichter bis mäßiger Wind, zwischendurch mal ein frecher Huster, aber alles gut auszuhalten. In der Nacht erst sternenklar, später schieben sich nach und nach Wolken rein. Zum Morgen hin eher dichter Himmel bei etwa 13 Grad. Heute meist grau mit wenigen Sonnenlücken, trocken um 24 Grad, dazu ein gemütlicher Wind. Morgen ähnlich, viele Wolken, trocken, maximal etwa 20 Grad. Übermorgen wieder freundlicher, aber nicht ganz wolkenfrei, trocken und bis etwa 25 Grad. Perfektes, ohne Jacke, aber auch nicht brutzeln, Wetter.
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1: Die Verkehrsnachrichten rund um Osnabrück. Zwischen Kanalstraße und Püttenbeckstraße, Reckerstraße bei Recke, ist die Strecke in beide Richtungen auf rund 400 Metern komplett gesperrt. Du musst hier also großräumig ausweichen. Außerdem hast du zwischen Widukindstraße, Gravenhorster Straße und Nordstraße, Große Straße bei Ibbenbüren auf knapp 700 Metern ebenfalls eine Vollsperrung. Auch hier suchst du dir am besten eine andere Route. Kopf gut und sicher an dein Ziel.
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3: Guten Abend, hier ist Heiko auf Hase Radio, deinem Sender für Osnabrück und Umgebung. Willkommen zu Castell Bingo. Wir begleiten dich bis Mitternacht mit viel Musik und ein paar frischen News aus aller Welt. Mach's dir gemütlich, lass den Tag hinter dir. Wir kümmern uns um den Soundtrack. Gleich für dich, Beautiful People von David Guetta und Sia.

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1: Alternativen klingt natürlicher je nach Kontext. Italien hat am Donnerstag für alle 27 vom nationalen System erfassten Großstädte die höchste Hitzewarnstufe ausgerufen. Eine Hitzewelle treibt in Europa die Temperaturen teils über 40 Grad, löst Gesundheitsalarme für Millionen Menschen aus, verschärft Dürre, beeinträchtigt Energieversorgung und Verkehr und begünstigt Waldbrände, unter anderem in Frankreich und auf dem Balkan. Autofahrer auf der Bundesstraße 51 und 68 zwischen Osnabrück-Nahne und Georgs-Marienhütte müssen im August mit Vollsperrungen rechnen. Vom Freitag, 14. August gegen 9 Uhr bis Montagabend, 17. August sowie vom 28. bis 31. August werden in beiden Richtungen Fahrbahnen saniert. Der Radweg bleibt wegen Leitungsarbeiten voraussichtlich bis Ende September gesperrt. In Osnabrück ist am Mittwochabend im Stadtteil Schinkel-Ost ein 40-jähriger Mann überfallen und beraubt worden. Nach Polizeiangaben sprachen zwei Unbekannte ihn gegen 21.20 Uhr am Weidkampfweg aus einem Auto an, setzten Pfefferspray ein, schlugen und traten ihn und rissen ihm eine Goldkette vom Hals. Der Mann wurde ambulant behandelt, die Täter flüchteten.
2: Danke, Tore. Das Wetter in Osnabrück. Aktuell klarer Himmel, rund 17 Grad, fühlt sich etwas frischer an. Leichter bis mäßiger Wind, zwischendurch mal ein frecher Huster, aber alles gut auszuhalten. In der Nacht erst sternenklar, später schieben sich nach und nach Wolken rein. Zum Morgen hin eher dichter Himmel bei etwa 13 Grad. Heute meist grau mit wenigen Sonnenlücken, trocken um 24 Grad, dazu ein gemütlicher Wind. Morgen ähnlich, viele Wolken, trocken, maximal etwa 20 Grad. Übermorgen wieder freundlicher, aber nicht ganz wolkenfrei, trocken und bis etwa 25 Grad. Perfektes, ohne Jacke, aber auch nicht brutzeln, Wetter.
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3: Schauen wir uns den Verkehr in und um Osnabrück an.
4: Zwischen Püttenbeckstraße und Kanalstraße in Recke ist die Strecke in beiden Richtungen komplett gesperrt. Auf weniger als einem halben Kilometer kommst du dort gerade gar nicht durch. Such dir am besten frühzeitig eine Ausweichroute. Außerdem in Ibbenbüren. Zwischen Widukindstraße, Gravenhorster Straße und Nordstraße, Große Straße ist auf rund 3/4 Kilometer voll gesperrt. Auch hier musst du die Gegend weiträumig umfahren. Komm gut und entspannt an dein Ziel.
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5: Guten Abend Osnabrück, hier ist Heiko auf Hase Radio. Kurz nach 10, du hörst Castell Bingo bis Mitternacht. Schön, dass du dabei bist, egal ob noch unterwegs, am Lernen oder schon im Bett mit Kopfhörern. Wir haben gleich Musik satt und zwischendurch ein paar Meldungen aus aller Welt. Jetzt wird's erstmal richtig smooth. Hier kommt Starboy von Luciano und Jazik.

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1: Am 6.8.1970, heute vor 56 Jahren, stand ein Rennplatz in Sussex plötzlich im Zentrum des britischen Rock-Universums. 4 Tage lang verwandelte das Plumpton Racecourse die Grasnarbe einer Pferderennbahn in ein rauchiges, staubiges Amphitheater. Zelte, ein Infield als Bühne und eine Mischung aus Folk, Prog und tönender Wucht, die gerade erst ihren Namen suchte. Harold Pendleton und die National Jazz and Blues Tradition hatten hier ein letztes Kapitel aufgeschlagen, bevor die Sache 1971 nach Reading umzog. Auf dem Billing Cat Stevens und Caravan neben Black Sabbath, Yes, Wishbone Ash und Deep Purple in jener heißen

MK2-Phase. Gillan, Blackmore, Lord, Glover, Pace. Nur zwei Monate nach dem Album Deep Purple in Rock kamen sie nach Plumpton, mit Orgelwänden, Gitarren und einer Stimme, die sich nicht mit leiseren Tönen zufrieden gab. Man kann sich vorstellen, wie die Menge zwischen akustischen Balladen und bombastischen Mehrtonattacken pendelte. Deep Purple und Black Sabbath auf demselben Festival. Ein früher Blick auf die Zweiteilung der 70er. Prog und Folk auf der einen Seite, die rohe, laute Schwerkraft auf der anderen. Für Deep Purple war Plumpton ein Moment der Festigung. Keine Experimente mehr, sondern hoher Einsatz, voll auf Lautstärke und Virtuosität. Plumpton 1970 ist in vielen Rückblicken ein unterschätztes Bindeglied. Ein Prototyp, der Reading erst möglich machte und dem britischen Festivalherbst seine spätere Form gab. Auf der grassigen Tribüne jener Augusttage wurde etwas sichtbar, das später ganze Generationen prägen sollte. Die Dringlichkeit des harten Rocks. Aus dieser Erinnerung heraus, geradewegs aus dem Sommer von Plumpton, Smoke on the Water.

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1: Most Natural. Hallo, ich bin Tore. Italien hat am Donnerstag für alle 27 vom nationalen System erfassten Großstädte die höchste Hitzewarnstufe ausgerufen. Eine Hitzewelle treibt in Europa die Temperaturen teils über 40 Grad, löst Gesundheitsalarme für Millionen Menschen aus, verschärft Dürre, beeinträchtigt Energieversorgung und Verkehr und begünstigt Waldbrände, unter anderem in Frankreich und auf dem Balkan. Autofahrer auf der Bundesstraße 51 und 68 zwischen Osnabrück-Nahne und Georgs-Marienhütte müssen im August mit Vollsperrungen rechnen. Vom Freitag, 14. August gegen 9 Uhr bis Montagabend, 17. August, sowie vom 28. bis 31. August werden in beiden Richtungen Fahrbahnen saniert. Der Radweg bleibt wegen Leitungsarbeiten voraussichtlich bis Ende September gesperrt. In Osnabrück ist am Mittwochabend im Stadtteil Schinkel-Ost ein 40-jähriger Mann überfallen und beraubt worden. Nach Polizeiangaben sprachen zwei Unbekannte ihn gegen 21.20 Uhr am Weidkampfweg aus einem Auto an, setzten Pfefferspray ein, schlugen und traten ihn und rissen ihm eine Goldkette vom Hals. Der Mann wurde ambulant behandelt, die Täter flüchteten.
2: Am Sonntag überwiegend wolkig bis trüb, stellenweise leichter Regen oder Nieselregen, vor allem von Nordwesten bis Südosten, Lichtblicke am ehesten im Osten, nachmittags auch im Westen, Höchstwerte 4 bis 14 Grad, Wind meist schwach aus Westen, zeitweise mäßig mit frischen Böen im Westen, in der Nacht gebietsweise Regen, lokal Nebel, Tiefstwerte 3 bis 8 Grad, im Schwarzwald und Allgäu um 1 Grad, Montag neblig trüb mit Nieselregen 5 bis 13 Grad, Dienstag öfter Regen 6 bis 15 Grad. Pack deinen Schirm.
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1: Die Verkehrsnachrichten rund um Osnabrück. Zwischen Kanalstraße und Püttenbeckstraße bzw. Reckerstraße bei Recke kommst du in beide Richtungen gar nicht durch. Die Strecke ist komplett gesperrt. Und in Ibbenbüren zwischen Widukindstraße und Gravenhorster Straße sowie Nordstraße und Große Straße ist die Straße ebenfalls voll gesperrt. Du musst hier also weiträumig ausweichen. Fahr aufmerksam und komm gut an.
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3: Guten Abend, Nachtmenschen. Hier ist Heiko auf Hase Radio, deinem Sender für Osnabrück und die ganze Region. Schön, dass du noch mit mir wach bist. Ob auf der Spätschicht, auf der Autobahn oder gemütlich im Bett. Gleich geht's weiter mit Musik zum Runterkommen. Hier für dich Charlie Pride mit She's Just Too Good to Be True.

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Guten Abend, ihr Nachtschwärmer. Die Nacht ist ja die Zeit für Träume, Gedanken und auch natürlich die besten Songs, die unsere Playlist so zu bieten hat. Lasst uns gemeinsam diese besonderen Stunden genießen. Damit sage ich einen guten Abend zusammen. 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

0: schon 1 Uhr.
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0: Aktuelles zu Tore, hallo. Vor der Küste des Oman droht durch den auf Grund gelaufenen Öltanker Caroline Bezengi eine Umweltkatastrophe. Nach Satellitenaufnahmen tritt immer mehr Öl aus, der Ölteppich bedeckt rund 600 Quadratkilometer. Greenpeace warnt um Korallenriffe und Meerestiere. Der aus Russland kommende Tanker soll nach Indien unterwegs gewesen sein. Oman entsendet Einsatzkräfte zur Eindämmung der Schäden. Autofahrer auf der Bundesstraße 51 und 68 zwischen Osnabrück-Nahne und Georgsmarienhütte müssen im August mit Vollsperrungen rechnen. Vom Freitag, 14. August gegen 9 Uhr bis Montagabend, 17. August sowie vom 28. bis 31. August werden in beiden Richtungen Fahrbahnen saniert. Der Radweg bleibt wegen Leitungsarbeiten voraussichtlich bis Ende September gesperrt. In Osnabrück ist am Mittwochabend im Stadtteil Schinkel-Ost ein 40-jähriger Mann überfallen und beraubt worden. Nach Polizeiangaben sprachen zwei Unbekannte ihn gegen 21.20 Uhr am Weidkampfweg aus einem Auto an, setzten Pfefferspray ein, schlugen und traten ihn und rissen ihm eine Goldkette vom Hals. Der Mann wurde ambulant behandelt, die Täter flüchteten. Jetzt das Wetter. Hanna?
2: Ja, Tore, lass uns das Wetter in Osnabrück anschauen. Gerade ist der Himmel glasklar, rund 14 Grad, dazu nur ein leises Lüftchen. Perfekter Sternenguck-Moment. In der Nacht ziehen nach und nach mehr Wolken durch, am Ende fast geschlossen, aber es bleibt trocken und windschwach. Heute viele Wolken, ab und zu schafft es die Sonne, trocken bei etwa 20 Grad, der Wind bleibt Nebendarsteller. Morgen meist grau, trocken, um 25 Grad, schwacher bis spürbarer Wind. Übermorgen warm bis heiß mit rund 30 Grad, meist dicht bewölkt, nur geringe Schauerchance.
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0: Schauen wir uns den Verkehr in und um Osnabrück an. Zwischen der Püttenbeckstraße und der Kanalstraße in Recke kommst du im Moment gar nicht durch. Die Strecke ist komplett gesperrt. Und auch in Ibbenbüren ist zwischen der Widukindstraße und der Nordstraße bzw. Großen Straße die Straße voll gesperrt. Du musst hier mit einer Umleitung rechnen. Fahr aufmerksam und komm gut an.
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3: Guten Morgen, du Nachteule. Hier ist Heiko auf Hase Radio, deinem Sender für Osnabrück und die ganze Region. Schön, dass du um diese Uhrzeit noch mit mir unterwegs bist. Gleich gibt's weiter Musik und zwischendurch die wichtigsten News aus aller Welt. Jetzt wird's ganz entspannt. Hier sind 10cc mit I'm Not In Love. 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

Hallo ihr da draußen in der Nacht. Ob ihr noch wach seid, gerade bereits aufsteht oder einfach vielleicht die Ruhe genießt. Ich habe den perfekten Soundtrack für die späten Stunden. Kommt damit gut durch die Nacht mit uns. Wir sind Hase Radio.

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Wenn uns die Sonne ins Gesicht scheint und die Vögel zwitschern, dann ist Frühling. So come set me free, I'm so feeling blue, falling apart, fading love. Frühjahrsputz oder Spaziergang durch die Frühlingsluft. Wir haben die passende Musik.

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1: If you meant say hello to Thor for me, grüß Thor von mir, sag Thor von mir hallo. Vor der Küste des Oman droht durch den auf Grund gelaufenen Öltanker Caroline Bezengi eine Umweltkatastrophe. Nach Satellitenaufnahmen tritt immer mehr Öl aus, der Ölteppich bedeckt rund 600 Quadratkilometer. Greenpeace warnt um Korallenriffe und Meerestiere. Der aus Russland kommende Tanker soll nach Indien unterwegs gewesen sein. Oman entsendet Einsatzkräfte zur Eindämmung der Schäden. Autofahrer auf der Bundesstraße 51 und 68 zwischen Osnabrück-Nahne und Georgsmarienhütte müssen im August mit Vollsperrungen rechnen. Vom Freitag, 14. August gegen 9 Uhr bis Montagabend, 17. August sowie vom 28. bis 31. August werden in beiden Richtungen Fahrbahnen saniert. Der Radweg bleibt wegen Leitungsarbeiten voraussichtlich bis Ende September gesperrt. In Osnabrück ist am Mittwochabend im Stadtteil Schinkel-Ost ein 40-jähriger Mann überfallen und beraubt worden. Nach Polizeiangaben sprachen zwei Unbekannte ihn gegen 21.20 Uhr am Weidkampfweg aus einem Auto an, setzten Pfefferspray ein, schlugen und traten ihn und rissen ihm eine Goldkette vom Hals. Der Mann wurde ambulant behandelt, die Täter flüchteten.
2: Ja, Tore, lass uns das Wetter in Osnabrück anschauen. Gerade ist der Himmel glasklar, rund 14 Grad, dazu nur ein leises Lüftchen. Perfekter Sternenguck-Moment. In der Nacht ziehen nach und nach mehr Wolken durch, am Ende fast geschlossen, aber es bleibt trocken und windschwach. Heute viele Wolken, ab und zu schafft es die Sonne, trocken bei etwa 20 Grad, der Wind bleibt Nebendarsteller. Morgen meist grau, trocken um 25 Grad.